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Mehr als bloß Geld verdienen. Viele Menschen wünschen sich von der ersten Tag mehr von ihrer Arbeit als nur ein Lohn. 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

Rechnung abgeschrieben, die sind aber für Familien in der Gesellschaft unverzichtbar. Ohne diese Arbeit würde das tägliche Leben von vielen Menschen nicht funktionieren. 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

Dankeschön für die Anschalten, Dankeschön für die Hörerchen. Ich wünsche dir Freude bei der Arbeit und auch, dass die Gemeinschaft kann haben mit deinem Basenfreund. Abwarten hier.

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Wenn man mich fragen würde, welches der Feste, die ich in meinem langen Leben feiern durfte, das schönste gewesen sei, so würde ich heute noch ohne Bedenken sagen, meine Eltern Silberhochzeit. Eigentlich müsste ich sagen, meiner Mutter Silberhochzeit. Denn wenn ich daran zurückdenke, so steht Mutter im Mittelpunkt dieses Tages. Mittelpunkt, das war sie eigentlich immer für uns 11 Kinder, wenn sie selber und wir als ihre getreuen Trabanten uns auch immer gehorsam nach Vaters Befehlen und Wünschen richteten. Aber sie war nun einmal unbedingt unsere Sonne. So wie sie wiederum von sich sagte, die Sonne, die mir lachet, ist mein Herr Jesus Christ. Das, was mich singen machet, ist, was im Himmel ist. Und so fragten wir auch schon Monate vor dieser Silberhochzeit, wie können wir Mutter eine Freude machen? Es sollte ihr schönstes Fest werden, nahmen wir uns vor. Und wie sie uns mit strahlenden Augen versicherte, war es auch ihr schönstes Fest. Und somit stimme ich zu meiner Freude einmal wieder in meiner Beurteilung mit Mutter überein. Gewiss, sie mag wohl oft eine Freude bekundet haben, die in Wirklichkeit gar nicht so groß war, bloß um uns Kindern für ein Geschenk, eine Überraschung zu danken und wiederum eine Freude zu machen, und das wird wohl die einzige, winzige Unwahrhaftigkeit in ihrem wahrhaften, klaren Leben gewesen sein, wenn man es überhaupt so nennen darf, denn gefreut hat sie sich bestimmt immer, auch über das missratenste Geschenk, schon um der guten Meinung des Gebers willen. Aber diesmal freute sie sich nicht nur unseres guten Willens wegen, sie übertrieb auch nicht aus mütterlicher Liebe ihre Freudensbezeugungen, nein, sie war wirklich umgeben und umhüllt von der Liebe ihrer Kinder, wie von einem einzigen Freudenschein von innen heraus erleuchtet, von außen umglänzt, und wenn ich mich heute ihrer erinnere, so sehe ich sie am liebsten wie an diesem Silberhochzeitstag. Ihre Augen strahlten, dass man beinahe ihre Farbe nicht erkennen konnte. Ab und zu schimmerten auch glitzernde Perlen darin. Ihre Wangen glühten und wie sie beim Kaffeetrinken und bei den folgenden Spielen lachte. Karl stieß mich an und flüsterte, »Mutter ist die Schönste.« Und ich nickte beifällig. Nur Emma, unsere Älteste, die ihr so glich, war an diesem Tag so schön oder beinahe so schön wie Mutter. Auch unser sonst so ernster Vater stellte das fest und sagte, nicht flüsternd, sondern laut und stolz, »Mutter ist heute die Schönste und Jüngste.« Da lachte sie hell auf, wie ich sie eigentlich nie in Gegenwart ihres Mannes hatte lachen hören, der immer so ernst und dunkel erschien wie seine strengen, düsteren Augen. »Ja«, sagte sie, »das hält jung.« Und damit nahm sie mit einem Schwung unseren Jüngsten, den 4-jährigen Hermann, auf den Schoß, und der kleine Blondkopf krähte vor Vergnügen und schlug mit dem Kaffeelöffel in Mutters Tasse, dass der braune Trank aufspritzte. »Aber Hermann, Mutters gutes Kleid!« rief Minchen entsetzt. Aber Mutter begütigte, »Lass ihn, heute sollen sich alle freuen.« Und dann schlug sie selber gegen die Tasse, dass es klirrte, und sang mit ihrer hellen Stimme, und wir fielen alle begeistert ein. Lass die Herzen immer fröhlich und mit Dank erfüllet sein, denn der Vater in dem Himmel nennt uns seine Kinderlein. »Ach«, sagte unsere Guste mit einem tiefen Aufatmen, als wir fertig gesungen hatten, und sie einmal wieder aus der alten Riesenkanne der Tröppelminner Kaffee einschüttete. »Was sind wir eine fröhliche Familie!« Und diese Fröhlichkeit war ganz ohne Alkohol zustande gekommen, und alles, was aufgetischt und mit herzhaftem Appetit verzehrt wurde, das waren keine ausgefallenen, teuren Leckerbissen, wie es heutzutage bei vielen Feiern Brauch ist. Es gab einfachen, selbstgebackenen Kuchen zu dem Kaffee, der durchaus nicht von schier Bohnen gekocht war, und bei dem mehrmals unbekümmert auf den Satz, den Drost, aufgeschüttet wurde. Den Braten zum Mittagessen und die Würste für die beigelegten Brötchen des Abendessens hatte Guste aus Onkel Evertsbuschs Metzgerei, wo sie seit einigen Jahren half, mitgebracht. Sie hatte einige Monate lang dafür Überstunden gemacht.
Die Geschenke, die allseitig von Tanten und Onkeln, Freunden und Nachbarn bewundert wurden, waren auch keine Kostbarkeiten. Das heißt, Kostbarkeiten waren sie eigentlich doch. Ich hebe heute noch die kunstvoll gestickten kleinen Perlkissen auf, die Minchen angefertigt hatte. Und der Spruch, den Emma auf Stramin gestickt hatte, wird auch noch in Ehren gehalten. Und ich weiß ihn noch sehr gut. Er segnet, die den Herrn fürchten, kleine und große. An Geldeswert jedoch waren alle Geschenke gering, auch wiederum im Gegensatz zu dem, was man heute zu schenken pflegt. Die Vorbereitungen für das Fest waren natürlich auch ohne fremde Hilfskräfte vollbracht worden. Guste, deren Stärke und Lieblingsbeschäftigung nun einmal das Putzen, Schrubben und Scheuern war, hatte sich die letzten 8 Tage freigenommen und hatte das ganze Haus unter Fluten von Seifenlauge gesetzt. Sie hatte mit dem ihr eigenen Lärm und ihrem den Lärm noch übertönenden Gesang Dielen wie Töpfe und Pfannen gescheuert, Fenster geputzt und Messing- und Kupfergeräte poliert, wobei wir jüngeren Geschwister ihr natürlich helfen mussten. Sie wirkte und sang mit einer Hingabe, dass Mutter oft lächelnd den Kopf schüttelte und dann und wann Vater bittend ansah, »Schilt nicht, wenn sie zu viel Lärm macht. Sie tut's aus einem Herzen voller Liebe.« Als Guste das Gröbste, wie sie stolz meldete, erledigt hatte, begann Minchens Tätigkeit. Minchen war seit einigen Jahren bei den Töchtern des Kommerzienrats Wittenstein als Zofe. Sie hatte allerlei feine Künste, wie man sie in solcher Stellung in einem vornehmen Hause braucht, gelernt, und nun stellte sie ihre geschickten, zierlichen Fingerchen auch in den Dienst der Silberhochzeit. Sie nähte neue Mullvorhänge, bügelte sie, rüschte sie, dass es nach Karls Ansicht mehr als Staat war. Sie kommandierte am Tag vor dem Fest mit ihrer hohen Stimme an uns Jüngeren herum, wie wir die Tische und Stühle im Wohnzimmer, der guten Stube und dem ausgeräumten Kinderschlafzimmer stellen und rücken sollten. Und dann kam, wie Karl mir zuraunte, der ganz feine Kommerzienratsplie. Sie hatte Preiselbeerblättchen kunstvoll mit Silberbronze bestickt und legte daraus einen noch kunstvolleren Schmuck auf die blütenweißen Tischtücher. Tafeldekoration nannte sie das mit vornehm gespitztem Mäulchen. Und als Karl aus Versehen oder gar mit Willen mit dem Ärmel daran streifte und eine der mühsam gelegten Ranken in Unordnung geriet, jammerte sie derart, dass Vater aus seinem Stübchen kam und fragte, ob etwa eine der guten Tassen entzwei gegangen wäre. »Mach's nur nicht zu vornehm«, mahnte er dann. »Wir wollen eine einfache Familie bleiben, wenn wir auch von ebenso guter Herkunft sind wie deine Kommerzienrats.« Und damit zog er sich wieder zurück, und diesmal schüttelte er den Kopf. Minchen aber hob dieses väterlichen Unverständnisses ihre schönen dunklen Augen, die sie übrigens von ihm geerbt hatte, zur Zimmerdecke auf. Diesen Märtyrerblick, wie ihn Guste unehrerbietig nannte, verstand unsere Zweitälteste ausgezeichnet. Unauffälliger und still arbeitete unterdessen unsere Emma für das Fest. Aber sie leistete darum nicht weniger als die laute Guste und die feine Minchen. Im Gegenteil, heute noch bewahre ich eine Bluse auf, die sie genäht hat, Stichchen an Stichchen, so gleichmäßig und genau, als wäre sie mit der Maschine verfertigt. Und so sorgfältig nähte Emma in diesen Tagen ein wunderschönes, seidenes für Mutter und dazu für uns 7 Mädchen je ein neues Kleid. Halt, nein, das stimmt nicht ganz. Unser vornehmes Minchen hatte sich selber ein kaffeebraunes mit vielen Rüschen, Fältchen und Bändchen gemacht. Sie hatte ja reichlich Zeit, wenn sie oft bis spät in die Nacht auf die jungen Damen, die sie zu Festlichkeiten begleitete, in irgendeinem Vorzimmer warten musste, um ihnen während einer Pause rasch die aufgetürmten Locken wieder zurechtzustecken oder eine frische Blume anstatt der verwelkten hineinzuheften. 7 Kleider waren es also nicht. Nur 6? Nein, nur 5. Denn für sich selber hatte Emma auch keines gemacht.
Sie sagte, ihr gutes Blaues ginge noch, besonders wenn sie es mit neuen Seidenrüschen ausstattete. In Wirklichkeit aber war es so, und das wussten wir alle, sprachen aber nicht dagegen, weil wir es nicht ändern konnten. Emmas Freundin hatte wieder einmal ausgeholfen. Aber nicht nur mit Stoffresten, womit sie uns oft aus ihres Vaters Geschäft versorgte und woraus Emma immer noch irgendetwas zu zaubern verstand. Kragen, Passen, verlängernde Säume oder Ärmel. Diesmal kam Emma eines Abends mit einem ganzen Ballen kornblumenblauen Stoffes den Berg hinan. Adeles Vater hatte ihn ihr für einen Spottpreis überlassen, weil irgendwo ein Farb- oder Webfehler darin war. Nun, das würde in den fertigen Kleidern dank Emmas Geschicklichkeit nicht auffallen. Und wenn auch, so würde das unsere Freude an dem neuen Staat und der Silberhochzeit nicht beeinträchtigt haben. Nur eines trübte insgeheim unsere Freude, dass der Stoff nicht auch für ein neues Kleid für Emma gereicht hatte. Als ich das einmal zu Emma äußerte, strich sie mir lachend über den Kopf und sagte, »Darum mach dir keine Sorgen, Kleines. Du weißt doch, dass es nicht auf den auswendigen Schmuck ankommt. Wenn ich nicht betrübt bin, brauchst du es auch erst recht nicht zu sein. Mein Blaues ist noch sehr gut, und es passt auch zu euren Kleidern. Meinst du denn, ich hinge mir zwei Blaue in den Schrank? Ich bin viel zu eitel, um immer dieselbe Farbe zu tragen.« »Du bist eitel?« fragte ich und staunte die große Schwester an. »Ja«, sagte Emma und lachte noch herzlicher. »Hast du das noch nicht gemerkt? Ich bin doch ein Königskind.« Ich wusste nicht, was ich davon halten sollte, und schaute sprachlos hinter ihr her.

Als Karl und ich später für Tante Bertha die Milch holten, wofür wir 2 Pfennig die Woche bekamen, erzählte ich ihm davon. Karl war immer mein Vertrauter. Er war mir im Alter auch am nächsten und hat mich mit seinen derben jungen Fäusten oft gegen andere Kinder verteidigt, so wie ich ihn mit meiner gewandteren Zunge manchmal gegen Erwachsene verteidigte und in Schutz nahm. »Emma ist nicht eitel«, sagte Karl bedächtig. »Denk dir mal, wie du heulen würdest, wenn du zur Silberhochzeit ein altes Kleid anziehen müsstest und die anderen alle neue hätten. Und unser Mamsellchen, die Minchen erst, die ist noch eitler als du. Aber Emma, die lacht darüber.« »Aber noch mehr lachen würde sie doch, wenn sie auch ein neues Kleid hätte«, entgegnete ich leicht gekränkt. Und dann fügte ich nachdenklich hinzu, »wenn wir ihr doch eins besorgen könnten.« Karl blieb stehen und schaute mich an. Ich sehe ihn noch in dem grauen Novembernebel vor mir. Ich weiß nicht, ob er sich vor lauter Nachdenken über die Nase oder vielmehr unter der Nase herwischte oder weil sie wirklich in dem feuchtkalten Wetter tröpfelte oder weil es leider seine nicht gerade schöne Angewohnheit war. Weil es aber seine Angewohnheit war, die Emma auch kannte, hatte sie ihm 2 blanke und auch harte Knöpfe auf die Ärmel genäht, genau auf die Stelle, womit er zu wischen pflegte. »Au«, klagte Karl einmal wieder, wie so oft, als er damit unter der Nase herschrubbte. Ich lachte nicht. Ich sah ihn teilnahmsvoll an. »Das ist zum Abgewöhnen«, tröstete ich. »Ja, aber es ist auch nicht schön von Emma«, murrte er. »Es ist auch nicht schön von dir, wenn du dir die Nase immer am Ärmel abputzt«, verteidigte ich die große Schwester. »Ganz glänzend und schmierig wird er davon. Emma hat ganz recht gehabt, dass sie dir die Knöpfe dahin genäht hat. Du brauchst ihr darum nicht böse zu sein.« »Bin ich auch nicht«, antwortete Karl kleinlaut. »Wenn ich könnte, würde ich ihr gern ein neues Kleid besorgen, aber ich habe ja kein Geld.« »Ich auch nicht«, sagte ich ebenso kleinlaut. »Alles, was in der Sparbüchse war, habe ich für die Wolle für Vaters Pulswärmer und Mutters Halstuch ausgegeben. Und nun ist schon bald Weihnachten.« Wir trotteten bekümmert weiter durch den Novembernebel. Nach einer Weile fasste Karl meine Hand fester. Das tat er jeden Abend, wenn wir in das kleine Wäldchen, den Armenhäuserbusch, traten, an dessen Ende unser Milchbauer wohnte. Karl war trotz seiner kräftigen Fäuste, mit denen er tüchtig reinhauen konnte, kein tapferer Junge. Ich erkläre mir das heute so, dass er vor allem, was er im hellen Tageslicht sehen und packen konnte, nicht bange war, wohl aber vor allem, was im Finstern schleicht, vor allem Unheimlichen. Vielleicht rührte das von den Gruselgeschichten her, die unsere Nachbarin uns manchmal erzählte. Deshalb ging auch Karl abends nicht gern Milch holen. Wie oft sagte Mutter, »Aber Karl, du bist doch ein solch großer Junge, lass doch das kleine Annchen bei diesem Wetter zu Hause.« Und ich höre ihn immer noch erbärmlich bitten, »Lass Annchen mitgehen.« Und ich höre mich selber ebenso inständig flehen, »Lass mich mitgehen, Mutter, das Wetter ist gar nicht schlecht und ich bin gar nicht bange.« Und dann strich mir Mutter über den Kopf und sagte, »Bist mein tapferes Kind.« Und ich wurde sorgfältig von ihr in ihr dickes, schwarzes Umschlagtuch gewickelt, das nur noch meine kleine Nasenspitze heraussah. Oh, wie stolz und glücklich war ich, wenn ich in Mutters Tuch steckte. Es rieselte mir immer ein wundervoller Schauer über den Rücken, wenn sie es mir hinten festknotete. Drollig muss ich darin ausgesehen haben, wenn die Fransen bis fast auf den Boden streiften. Und so trabte ich dann Hand in Hand mit meinem Bruder los, durch Wind und Wetter, Regen, Schnee und Glatteis, für 2 Pfennig die Woche. An diesem Abend war es nun ein dicker Novembernebel, durch den wir gehen mussten. Es war wirklich unheimlich zwischen den Bäumen und Büschen des Waldes. Manchmal sah es gerade so aus, als wenn schwarze Gestalten in dem Nebelgrau ständen und lange Arme nach uns ausstreckten. Ich konnte verstehen, dass Karl meine Hand so fest drückte.
Wo ich gehe, wo ich stehe, ist der liebe Gott bei mir, sagte ich vor mich hin, und dann äußerte ich lauter: Ich bin gar nicht bang. Ich weiß nicht, ob ich Karl oder mir selber damit Mut machen wollte. Ich bin auch gar nicht bang, versicherte Karl und presste meine Hand noch fester. Und wie um seine Furchtlosigkeit zu beweisen, fuhr er fort: Ich weiß jetzt, wie wir Emma ein neues Kleid besorgen können. Wie denn? Fragte ich gespannt und vergaß darüber, weiter zu überlegen, ob ich bange sei oder nicht. Wir müssen einen Schatz

fing ich einen Schatz zu graben. So ähnlich lautete es. Und dann kam etwas vom Teufel darin vor, der sollte helfen. Und mit dem will ich nichts zu tun haben. »Denkst du, ich etwa?« fragte Karl entrüstet. »Ich meine das auch ganz anders. Hör mal gut zu. Lehrer Werner hat uns im Geschichtsunterricht erzählt, in Kriegszeiten hätten oft Leute ihr Geld und ihre Schätze vergraben. Später hätten sie sie aber nicht wiedergeholt, weil sie inzwischen geflohen oder gestorben waren. Neulich erst hat ein Bauer beim Pflücken solch einen Schatz in seinem Acker gefunden. Einen Kupferkessel voll Goldstücke. Solch einen Schatz müssen wir nun auch finden und dann unserer Emma bringen.« »Aber woher sollen wir denn wissen, wo solch ein Schatz vergraben ist?« wandte ich schüchtern ein. »Bestimmt hier im Armenhäuser Busch«, versicherte Karl. »Das ist ganz klar, dass die Leute nicht unten in der Stadt oder auf freiem Feld ihr Geld vergruben, da hätten ihnen ja andere zusehen können.« »Aber wir können doch nicht den ganzen Wald umgraben«, wagte ich wieder dagegen zu sprechen. »Du bist heute Abend richtig dumm«, schalt Karl großspurig. »Natürlich haben die Leute ein Zeichen oben an den Baum geritzt, unter dem sie den Schatz versteckt haben. Da klettere ich morgen Nachmittag eben auf die Bäume und schaue nach.« »Du kannst doch nicht auf jeden Baum klettern«, wandte ich wieder ein. »Ach, was bist du dumm«, rief er ärgerlich und hatte darüber alle Angst vergessen. »Es kommen doch nur die paar alten Erlen in Betracht. Die anderen Bäume stehen noch gar nicht so lange. Die haben noch keine Kriegszeit erlebt.« Ich redete nicht mehr dagegen, obwohl bestimmt noch manches einzuwenden gewesen wäre. »Weißt du noch, wie du voriges Jahr beim Bäumeklettern die Sonntagshose zerrissen hast?« wagte ich bloß noch bescheiden zu erinnern. Aber Karl lachte nur geringschätzig. »In der Zeit bin ich schon wieder 100 Mal auf einen Baum gestiegen und habe nichts zerrissen«, prahlte er. »Außerdem ziehe ich ja an einem Samstagnachmittag keine gute Hose an.« Er presste meine Hand wieder fest, aber das tat er jetzt nicht aus Furcht, sondern aus Unternehmungslust. Kräftig zog er mich vorwärts. Schon blinkte uns das trübe Licht aus dem Stall unseres Milchbauern entgegen.

Auf dem Heimweg wurden wir uns dann einig, dass wir am anderen Tag, gleich nach dem Mittagessen, in den Armenhäuser Busch gehen wollten. Samstags hatten wir keinen Nachmittagsunterricht. Wir mussten zwar immer zu Hause beim Sonntagsputz helfen, aber diesmal hatten wir besonderes Glück. Nicht, dass wir den Schatz sofort fanden, aber Mutter erlaubte uns, gleich vorzugehen, ohne dass wir noch irgendeine Arbeit zu verrichten hatten. Wahrscheinlich wäre sie mit dieser Erlaubnis nicht so schnell bei der Hand gewesen, wahrscheinlich hätte auch Emma erst nachgeprüft, ob all unsere Schulaufgaben zufriedenstellend erledigt waren, aber die Großen waren derart mit den Vorbereitungen für die Silberhochzeit beschäftigt, dass sie sich weniger um uns kümmerten. Vielleicht nahm Mutter auch an, dass wir noch irgendetwas für die Silberhochzeit besorgen wollten, was ein Geheimnis bleiben sollte, weil wir so dringlich baten, hinausgehen zu dürfen. Nun, und das stimmte ja auch. Glück hatten wir auch, dass das Wetter sich gebessert hatte und sogar eine blasse Sonne auf uns herabschien, als wir in das Wäldchen traten. Es war gar nicht mehr unheimlich darin, nur kahl und farblos. Wir steuerten auf die alten Erlen an dem kleinen Bach im Grund zu. Karl stieg sogleich auf den ersten Baum und ich reckte mir fast den Hals aus. So unverwandt verfolgte ich seine Kletterkünste. Grabschaufeln hatten wir noch nicht mitgebracht. Damit wollten wir erst anrücken, wenn wir den rechten Platz ausgemacht hatten. Somit hatte ich vorerst nichts anderes dabei zu tun, als zuzusehen. »Hast du etwas gefunden?« fragte ich gespannt. Er fühlte mit den Händen um die Rinde herum. »Nein. Nein. Und nochmal. Nein.

0: Nein. Nichts, sagte ich niedergeschlagen, als er wieder unten angelangt war. Du kannst doch nicht gleich beim ersten Baum den richtigen Platz verlangen. Du bist zu ungeduldig, Annchen, antwortete Karl überlegen. Das wusste ich sofort, dass es nicht hier am ersten Baum war. Warum hast du dann nicht gleich beim zweiten angefangen? Fragte ich. Er würdigte mich keiner Antwort. Mit einem kühnen Schwung stemmte er sich an den zweiten Stamm und hantelte dann hoch. Aber auch hier fand er kein Zeichen. Und wieder kam er heruntergerutscht. Also zum dritten, sagte er tapfer. Aber gar so forsch ging er nicht mehr drauf los. Oh, ich hab so kalte Füße, klagte ich. Hier ist es so feucht. Wollen wir nicht für heute aufhören?
1: Du bist nicht gescheit, schalt Karl. Als ob wir noch wochenlang Zeit hätten. Nächsten Dienstag ist schon die Silberhochzeit. Halt jetzt aus. Du bekommst doch einen Teil von dem Schatz ab.
0: Der Schatz soll doch für immer sein, widersprach ich.
1: Nun, dann bekommst du eben den Kessel, in dem der Schatz ist, versprach Karl großzügig. Der ist auch was wert.
0: Und wieder kletterte er in die Höhe. Aber er machte Pausen dazwischen, und ich hörte ihn bis unten atmen. Mir war der Hals steif und die Füße nasskalt geworden. In dieser Novemberfeuchtigkeit war es unter den Erlen noch sumpfiger als sonst. Es war ein richtiger schwarzer Morast. Karl arbeitete sich immer mühsamer in die Höhe. Nun hängte er sich mit beiden Händen an einen Ast, um sich daran hochzuziehen. Ich weiß nicht, ob ich das morsche Holz schon vorher krachen hörte oder ob ich das Unglück vorausahnte. Ich schrie schon, ehe der Ast brach, ehe Karl mit einem dumpfen Aufprall unten landete. Aber tot war er nicht. Er schrie noch lauter als ich. Es muss ein ohrenzerreißender Zwiegesang gewesen sein. Und schon nahte ein Retter. Mit langen Sprüngen kam er vom Hauptweg her den Berg herab. Lehrer Werner war es.
1: »Was macht ihr denn da? Karl, was kletterst du im November auf den Bäumen herum? Da wächst doch nichts«, rief er. »Hast du dir wehgetan?«
0: Karl gab natürlich keine Antwort. Er heulte herzzerreißend weiter. Lehrer Werner hatte wohl auch keine Antwort erwartet. Er bückte sich und half Karl auf die Füße.
1: »Nun, du hast ja nichts gebrochen oder verstaucht«, stellte er fest.
0: »Das hast du dem weichen Matsch zu verdanken, in den du gefallen bist. Aber dass du nun aussiehst wie ein Ferkel, das sich in der Sohle gewälzt hat, das hast du diesem Morast auch zu verdanken. Junge, Junge, was wird deine Mutter sagen, wenn sie dich so sieht?« Karl hatte sich etwas beruhigt, als er mit heilen Knochen auf den Füßen stand. Nun aber schluchzte er wieder los, wischte mit dem Ärmel über das Gesicht, über die Nase und heulte noch lauter, als er die Knöpfe spürte.
1: »Na, nun kommt, ich bring euch bis nach Hause«, tröstete der junge Lehrer. »Wir müssen schnell gehen, sonst erkältest du dich. Du hast sicher einen nassen Hosenboden.«
0: »Gehen Sie auch mit ins Haus«, bat ich, »dann schilt Mutter nicht. Sie könnten auch zuerst unsere Emma herausrufen. Sie macht Karl dann schon etwas sauber, ehe wir hineingehen.«
1: Oh, ich wusste schon, was ich damit bezweckte. So klein ich auch war, ich war doch ein recht gewitztes Mädchen und eine rechte Evastochter. Ich hatte wohl gehört, wenn Lenchen und Minchen darüber tuschelten, dass der Lehrer Werner merkwürdigerweise öfters Novemberspaziergänge in der Nähe unseres Hauses im Armenhäuser Busch machte.
0: »Er sieht Emma ja regelmäßig im Kirchenchor«, hatte Guste neulich Minchen anvertraut. Aber bisher hatte er noch keinen Vorwand, um zu uns ins Haus zu kommen. Ja, damals ging das noch nicht so einfach wie heutzutage. Nun, jetzt hatte er ja einen Vorwand, bei uns einzutreten, wenn er sich diesen ersten Besuch gewiss auch anders vorgestellt hatte.

0: Vielleicht hatte er sich vorgenommen, mit einem Blumenstrauß und in seinem besten Anzug bei uns zu erscheinen. Und nun kam er mit einem schmutzigen, schmierigen Jungen, der ihn selber auch noch bekleckert hatte. Trotzdem wurde der junge Lehrer gut aufgenommen. Emma hatte einen roten Kopf und strahlende Augen, während sie im Flur an Karl herumwischte. Und Mutter, die kurz danach aus der Stube kam, war voller Freundlichkeit. Karl wurde kaum beachtet.
1: Als wenn es bei uns so Brauch wäre, dass jeden Tag die Jungen wie Ferkel heimkämen,
0: brummte Guste, von der Karl dann in die Küche geschoben wurde und die sich mit begeisterter Putzlust seiner annahm.
1: Eigentlich könnten sie auf der Silberhochzeit jetzt ein Aufwaschen machen, murmelte sie bei dieser Säuberung. Es käme billiger.
0: Was soll da noch aufgewaschen werden? Fragte ich, während ich teilnahmsvoll zuschaute.
1: Das verstehst du nicht,
0: antwortete Guste kurz ab. Aber dann verstand ich es doch, als am Tag der Silberhochzeit Emma und Lehrer Werner Verlobung feierten.

Und darum waren wir alle an diesem Tag besonders fröhlich. Und darum war immer gleich nach Mutter die Schönste, wenn sie auch kein neues Kleid hatte. Als am Abend die alten Kreisspiele gespielt wurden und sie alle sangen, »Jammer, Jammer über Jammer, ich hab verloren meinen Schatz. Siehst du wohl, das ist mein Schatz.« Da saß ich mit Karl neben Mutter und schaute dem fröhlichen Jammer zu. »Nun habt ihr immer doch einen Schatz besorgt«, sagte Mutter lachend zu Karl und mir. Wir hatten ihr natürlich alles erzählt. Dann aber wurde sie ernst und fuhr leise fort. »Der Herr Jesus hat uns das Gleichnis vom Schatz im Acker erzählt, den ein Mann fand, der alles verkaufte, was er hatte, um diesen Schatz zu gewinnen. Euer neuer Schwager weiß, was für ein Schatz damit gemeint ist. Er verlässt seine Stelle als Lehrer, seine Heimat, und geht als Missionar in die Heidenwelt, und unsere Emma wird ihm folgen. Sie wollen diesen Schatz im Himmel haben. Ihr aber wolltet irdischen Schätzen nachgraben. Wenn ihr später daran zurückdenkt, soll euch immer einfallen, was der Herr Jesus gesagt hat und was euch eure Mutter jetzt mit auf den Weg gibt. Sammelt euch Schätze im Himmel.«

Karl und ich haben noch oft daran zurückgedacht. Als er schon ein alter Mann war, dessen Hände leise zitterten und kaum noch zu einer Arbeit taugten, brachte er mir zu meinem 70. Geburtstag einen kleinen Kupferkessel und sagte mit humorvollem und gerührtem Schmunzeln, »Den habe ich noch für dich gemacht, Annchen. Ich bin dir ja immer noch den Kessel schuldig.« »Was für einen Kessel, Karl?« fragte ich. »Nun, den Kessel, in dem der Schatz aus dem Armenhäuser Busch sein sollte.«

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2: Einmal Maya, willkommen, wie der Bibel sagt. Wir reden über verschiedene Personen in der Bibel, und in diesem Fall besonders über die Tänja von Jakob und Lea. Taub hatte sie saß, sehens, und eine Tochter, so sagt uns dort die Bibel. Und uns ist es interessant, was für ein Nomen diese sehens hatte und was mit ihrem Leben geworden ist. 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Also sie hatte Hoffnung, dass durch diesen Sehen sie mit ihrem Mann wird verbunden sein. Die erste sehen wir Ruben, und dort bedient Heiset. 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Im letzten Programm hat ich schon vertalt davon, wie Simeon und Levi bei einer Stadt, bei einem Dorf, alle Männer anbrachten, weil sie so doll darüber wären, dort der eine Mann in der Stadt ihre Schwester mit Gewalt genommen hatte. Und sie wäre sehr bossig darüber und sie hat zu ihrem Vater, als er an nachher sieht, sie haben mich Trouble gebracht, sei sie, naja, die haben unsere Schwester aber sehr falsch behandelt. Sie brauchen da ein starkes Wort und sie wäre damit nicht einverstanden. So, wie, wenn wir Leifi hören, dann denken wir automatisch an die Levite. Und dort ist so gerechtig, weil das Volk von den Leviten, dort kommt von diesem Levi. Und vielleicht wundern wir uns, dass von einem Mann, der so gewalttätig war, der von seinem eigenen Vater nachher beim Sehen noch ausgeschollen wird, dort kriegt von dieser Person, diese ein ganzes Volk, ein ganzer Sturm gekommen ist, der dem Herrn von dann an dienen soll. Nun muss wir daran denken, dass der Sturm Leifi, der wird nicht Fuß ausgesondert, sondern dort geht ungefähr 400 Jahre, dort werden das Volk Israel wie in Ägypten aus Sklave in Lothar aus der Ritter trocken, dann wird das Volk des Sturm Leifi extra ausgesucht, um dem Herrn zu dienen. 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Das wir früher auch so, dass die Menschen ziemlich älter wurden als von Dörschendags. Von Dörschendags wird, wie sagen, 137, das ist doch sehr alt. Und wir haben eine ganze Reihe von berühmten Nachkommen von Levi. Viele von uns, wie Chani, Aaron und Moses und ihre Schwester Miriam oder Maria, je nachdem, was für eine Bibel sie lesen wollen. Im Hebräischen wird das so geschrieben, dass man das so lesen kann oder auch so lesen kann. Und vielleicht wieder da erwähnen, dass Gott sich gerade diesen Sturm ausgesetzt hat, zum Arm zu dienen. Was hat der Leviten zu tun? Der Leviten, dass wir Personen, die ganz für Gott leben sollen, sie sollen sich nicht in das Land schieben, sie dürfen nicht mal in das Land haben, sie wohnen hat auch nicht so eine Strip Land aus all 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Jerusalem, dann wohnen die meisten dort, um dort dem Herrn zu dienen. Das ist interessant, wenn man mal sich so überlässt, mit einem ganzen Volk, ein Sturm, der bloß dort da ist, um dem Herrn zu dienen. Die brauchen sich nicht darum zu schämen, dass sie reich waren. Die brauchen sich nicht darum zu schämen, mein Land zu schäpen, weil es das von Ferne an verboten ist. Bloß, weil man zu dem Volk gehört, ist man dort bestimmt, Gott zu dienen und nicht sich selbst zu dienen. 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Und dort ist schon, weil zwar wie Gott fürchten, dann sind wir nicht so viel. Dann ist uns dort klar, dass wir vor einem heiligen Gott stehen, der uns in ganz kurzer Zeit so einfach mit den Fingern auslaschen kann. 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

Guten Abend, werte Hörerinnen und Hörer. Ich begrüße Sie zum Abendjournal am Montag, den 29. Juni. Am Mikrofon heute Ruth Hildebrandt. Das erwartet Sie in dieser Sendung. Wissenswertes vom Tag in Nachrichten und Beiträgen, Inputs zu aktuellen Themen, Wetterdaten, Devisenkurse und das Bibelwort für den Tag. Hier die Themen, mit denen wir uns in Sonderbeiträgen eingehender beschäftigen werden. Wie jeden Montag im Abendjournal hören Sie auch heute wieder den Sportexpress. Außerdem bringen wir ein Interview über einen Tag der offenen Tür beim Wohnheim, die Brücke. Ihnen wünsche ich nun eine informative Stunde am Radio.

Wir beginnen mit Nachrichten aus dem Ausland. In Deutschland sind nach Schüssen 6 Menschen ums Leben gekommen. Darüber berichtet die Tagesschau. Bei einer Schießerei in einer Mutter-Kind-Einrichtung in der niedersächsischen Stadt Stade sind heute 6 Menschen getötet worden. Mehrere weitere Personen wurden zum Teil schwer verletzt. Nach Angaben der Polizei ging der Notruf kurz nach 12 Uhr ein. Als die Einsatzkräfte am Tatort eintrafen, fanden sie zunächst 4 Tote vor. Eine weitere Person starb trotz Wiederbelebungsversuchen noch vor Ort, ein weiteres Opfer erlag später im Krankenhaus seinen Verletzungen. Die Polizei nahm einen mutmaßlichen Täter fest. 2 weitere Personen werden derzeit befragt. Ob sie mit der Tat in Verbindung stehen und welche Beziehung der Verdächtige zu den Opfern hatte, ist noch unklar und Teil der laufenden Ermittlungen. Das Motiv für die Tat in Stade war vermutlich ein Sorgerechtsstreit. Das sagte die Lüneburger Polizeipräsidentin Katrin Schuhl auf einer Pressekonferenz. Die Einrichtung, wo die Schüsse fielen, bietet betreute Wohnplätze für junge Mütter mit ihren Kindern. Ein Kriseninterventionsteam betreut Angehörige, Zeugen und Einsatzkräfte. Für eine nahegelegene Kindertagesstätte und eine Grundschule bestand nach Angaben der Stadt keine Gefahr. Zudem warnt die Polizei vor Gerüchten und Falschmeldungen in sozialen Netzwerken. Der Oman hat Pläne zur sicheren Wiedereröffnung der Straße von Hormus vorgestellt. Der Oman setzt sich laut The Guardian für eine sichere und dauerhafte Wiedereröffnung. Nach den jüngsten Spannungen zwischen dem Iran und den USA soll die Schifffahrt dort wieder sicher möglich werden. Gleichzeitig beansprucht der Iran weiterhin die Kontrolle über die Wiedereröffnung der Wasserstraße. Nach Medienberichten arbeitet der Oman an einem langfristigen Konzept, das gemeinsam mit internationalen Partnern entwickelt werden soll. Vorgesehen sind neue Regelungen für die Schifffahrt, die den internationalen Seeverkehr sichern und zugleich den Vorgaben des Völkerrechts entsprechen. Die Finanzierung der notwendigen maritimen Dienstleistungen soll dabei über freiwillige Beiträge und nicht über Durchfahrtsgebühren erfolgen. Die Entwicklungen gelten als wichtiger Schritt zur Entspannung der Lage im Nahen Osten. Diplomatische Gespräche zwischen dem Oman und dem Iran sollen dazu beitragen, die Sicherheit auf der bedeutenden Handelsroute dauerhaft zu gewährleisten. Südkorea will mit einem riesigen Investitionsprogramm seine Vormachtstellung in der Chip- und KI-Branche festigen. Laut dem ORF kündigte Präsident Lee Jae-myung heute Großprojekte an, mit denen das Land seine industrielle Stärke ausbauen will. Medienberichten zufolge könnten die Gesamtinvestitionen in den kommenden Jahren rund 570 Milliarden Euro übersteigen. Laut Südkoreas Präsident müsste das Land sich die Kernelemente der künstlichen Intelligenz schneller als jedes andere Land sichern. Teil der Initiative ist der Aufbau neuer, riesiger Chip-Cluster im Südwesten des Landes. Allein die Stadt Gwangju und die Provinz Südjeolla wollen dafür rund 300 Milliarden Euro investieren. Das Vorhaben ist jedoch nicht unumstritten. Kritiker stellten in Frage, ob der ländlichere Südwesten die notwendige Infrastruktur bieten und ausreichend qualifizierte Arbeitskräfte für ein Projekt dieser Größenordnung anlocken kann. Zudem werden Zweifel an den politischen Motiven hinter dem Plan geäußert. Er wird von Kritikern als Versuch des Präsidenten gesehen, seine Popularität außerhalb der Metropolregion Seoul zu steigern. In Griechenland erhalten Fischer künftig Prämien für den Fang des Hasenkopfkugelfisches. Laut dem Spiegel soll 5,33 Euro pro Kilo gezahlt werden. Fischereiverbände begrüßen das Programm. Der Hasenkopf frisst den Fischern die Netze leer und zerbeißt sie dabei.
Nach Angaben des griechischen Ministers für ländliche Entwicklung und Ernährung sei eine Ausrottung des Fisches nicht möglich. Es gehe vielmehr um die Begrenzung der Population, vor allem während der Laichzeit, und um die Unterstützung der Berufsfischer. Der Hasenkopf macht Fischern das Leben schwer und bringt das Ökosystem durcheinander. Bei dem Hasenkopfkugelfisch handelt es sich um eine invasive Art. Er stammt eigentlich aus dem Indischen Ozean und dem Pazifik. Durch den Suezkanal wanderte er ins Mittelmeer ein, wo er erstmals 2003 nachgewiesen wurde. Der Fisch war in türkischen Gewässern schon vor Jahren ein Problem. Dort wurde ebenfalls mit Prämien gearbeitet und die Aktion wurde als Erfolg gewertet.

Wir kommen zu den Nachrichten aus Paraguay. Paraguay hat zum Abschluss seiner Präsidentschaft im Mercosur-Bündnis mehr Gerechtigkeit gefordert. Darüber berichtet die staatliche Nachrichtenagentur IPE Paraguay. Zum Abschluss seiner sechsmonatigen Präsidentschaft im südamerikanischen Wirtschaftsbündnis Mercosur hat Paraguay eine gerechtere Verteilung der Exportquoten für das geplante Freihandelsabkommen mit der Europäischen Union angemahnt. Außenminister Rubén Ramírez Lezcano erklärte bei einem Treffen des gemeinsamen Marktes, dass die Verteilung nicht ausschließlich auf historischen Handelsdaten basieren dürfe, da dies kleinere Mitgliedstaaten benachteilige. Für den Erfolg und die Glaubwürdigkeit des Bündnisses sei Fairness innerhalb des Mercosur eine grundlegende Voraussetzung. Gleichzeitig zog die paraguayische Regierung eine positive Bilanz ihrer Amtszeit. So seien die Digitalisierung der Zollabwicklung vorangetrieben und wichtige Handelsgespräche mit Ländern wie Japan, Kanada und den Vereinigten Arabischen Emiraten vertieft worden. Präsident Santiago Peña hat den bolivianischen Staatschef Rodrigo Paz Pereira zu hochrangigen Gesprächen in Asunción empfangen. Santiago Peña ist am Rande des Mercosur-Gipfels in Asunción mit dem bolivianischen Staatschef Rodrigo Paz Pereira zu bilateralen Gesprächen zusammengekommen. Darüber informiert das Nachrichtenportal Mega Cadena. Die beiden Staatsoberhäupter berieten über den Ausbau der Zusammenarbeit und die Stärkung der regionalen Integration. Ein zentraler Schwerpunkt des Treffens war das strategische Potenzial der Wasserstraße Paraguay-Paraná, die als bedeutender Schifffahrtsweg den regionalen Handel ankurbeln und neue Investitionen anziehen soll. Beide Regierungen betonten, die Partnerschaft entschlossen voranzutreiben, um wirtschaftliche Vorteile und Arbeitsplätze für die Bevölkerung beider Länder zu schaffen. Die Regierung hat die groß angelegte Gefängnisoperation Umbral 3.5 erfolgreich abgeschlossen. Mit der Sicherheitsoperation Umbral 3.5 hat die Regierung die verfassungsmäßig vorgeschriebene Trennung von Strafgefangenen und Untersuchungshäftlingen umgesetzt, wie IPE Paraguay schreibt. Bei dem Großeinsatz wurden insgesamt 618 Insassen unter strengen Sicherheitsvorkehrungen in moderne Haftanstalten verlegt. Die Einsatzkräfte brachten über 400 Verurteilte aus dem Tacumbu-Gefängnis nach Emboscada und weitere 200 Häftlinge von Ciudad del Este nach Mingaguazú. Durch diesen logistischen Kraftakt von Polizei und Militär dienen die bisherigen Regionalgefängnisse künftig ausschließlich der Untersuchungshaft. Ziel der Maßnahme ist, die chronische Überbelebung der Gefängnisse spürbar zu senken und die staatliche Kontrolle im Strafvollzug nachhaltig zu stärken. Der oberste Gerichtshof in Paraguay hat das Urteil gegen den ehemaligen Senator Errico Galeano rechtskräftig bestätigt. Die Strafkammer des obersten Gerichtshofs in Paraguay hat die 13-jährige Haftstrafe gegen den ehemaligen Senator Errico Galeano wegen Geldwäsche und krimineller Vereinigung endgültig bestätigt. Laut Mega Cadena sah das Gericht es als erwiesen an, dass der Politiker eine internationale Drogenbande operativ unterstützte. Unter anderem stellte Galeano den Kriminellen sein privates Flugzeug zur Verfügung, wusch Millionensummen über den Fußballverein Club Capiatá und verkaufte eine Immobilie für 1 Million US-Dollar in bar an einen Strohmann. Da die Verteidigung ihren jüngsten Einspruch zurückgezogen hat, ordnete die Justiz nun die Vollstreckung des Urteils an. Der bereits in Untersuchungshaft sitzende ehemalige Abgeordnete muss seine langjährige Gefängnisstrafe damit offiziell antreten.
Einsatzkräfte haben einen verirrten Jaguar im städtischen Grenzgebiet zu Paraguay erfolgreich eingefangen. Im Grenzgebiet zwischen Brasilien und Paraguay hat ein frei umherlaufender Jaguar für große Aufregung in der Bevölkerung und einen Großeinsatz der Rettungskräfte gesorgt. Wie Avesecolor berichtet, war das rund 75 Kilogramm schwere männliche Tier zuvor von Überwachungskameras in Wohngebieten der Grenzstadt Foz do Iguaçu gefilmt worden, was erhebliche Sorgen unter den Anwohnern auslöste. Am Sonntag entdeckten Einsatzkräfte das Raubtier schließlich im Hinterhof eines Wohnhauses, betäubten es aus Sicherheitsgründen und brachten es in ein biologisches Schutzgebiet des Wasserkraftwerks Itaipu. Dort wird es nun wegen leichter Verletzungen medizinisch versorgt. Unterdessen untersuchten die Behörden auf der paraguayischen Seite der Grenze im nahegelegenen Bezirk Santa Rita Berichte über mutmaßliche Angriffe von Raubkatzen auf Nutzvieh. Hier konnten bislang die verantwortlichen Tiere jedoch noch nicht aufgespürt werden. Ein Marineunteroffizier und sein Komplize sind nach einem bewaffneten Raubüberfall festgenommen worden. In der Stadt Ibanez hat die Nationalpolizei einen aktiven Unteroffizier der Marineinfanterie und dessen mutmaßlichen Komplizen nach einem bewaffneten Motorradüberfall festgenommen. Wie Ultima Hora berichtet, hatten die beiden 21-jährigen Verdächtigen einen 17-jährigen Jugendlichen und dessen jüngeren Bruder auf offener Straße mit einem großen Messer bedroht und ausgeraubt. Nach dem Vorfall alarmierten die Opfer umgehend die Polizei. Beamte der Spezialeinheit Grupo Lince nahmen die Verfolgung auf und konnten die Verdächtigen etwa einen Kilometer vom Tatort entfernt stellen. Bei der Festnahme wurde das gestohlene Mobiltelefon, die Brieftasche sowie die Tatwaffe sichergestellt. Die beiden Festgenommenen befinden sich nun in Gewahrsam und wurden von der zuständigen Staatsanwaltschaft überstellt.

Lokale Bekanntgaben, die heute vorliegen. Es wird zur Aussprache der Taufkandidaten eingeladen, die morgen, Dienstag, den 30. Juni, um 19 Uhr in der Kirche der MG Fernheim stattfindet, gezeichnet im Namen des Ältestenrates Oliver Dürksen. Eine Nachricht vom Buchhandel Philadelphia. Der Buchhandel Philadelphia gibt folgenden Vorlesestundenplan für den Monat Juli bekannt. Am Mittwoch, den 1. Juli, 1. Klasse, am Mittwoch, den 8. Juli, 2. und 3. Klasse, am 15. und 22. Juli gibt es keine Vorlesestunde. Am Mittwoch, den 29. Juli, 4. bis 6. Klasse. Die Vorlesestunde findet jeweils von 16 bis 17 Uhr statt. Außerdem gibt der Buchhandel Philadelphia einen Ausverkauf von CDs, DVDs, Karten und verschiedene Bücher bekannt. Der Ausverkauf findet vom 29. Juni bis zum 11. Juli statt. Gezeichnet Raphael Balzer, Leiter des Buchhandels Philadelphia.

Willkommen zum Wetter in Philadelphia. Der Himmel ist bewölkt und die Temperatur beträgt 17 Grad Celsius. Die Höchsttemperatur heute wurde mit 18 und die Tiefsttemperatur mit 15 Grad Celsius gemessen. Die relative Luftfeuchtigkeit liegt bei 82%, der Luftdruck beträgt 1016 Millibar. Der Wind weht aus südwestlicher Richtung mit einer Geschwindigkeit von 11 Kilometern in der Stunde. Die Höchstgeschwindigkeit betrug 22 Kilometer pro Stunde. Die Wettervorhersage. Morgen starten wir den Tag mit angenehm frischen Temperaturen von 14 Grad Celsius, die im Laufe des Tages bis auf 20 Grad Celsius ansteigen. Der Himmel zeigt sich überwiegend bewölkt und der Wind legt sich nicht auf eine bestimmte Richtung fest. Auch eventuelle Regenschauer stehen in der Prognose.

0: Und hier noch die Devisenkurse. Der US-Dollar steht im Ankauf auf 6.040 und im Verkauf auf 6.125 Guaraníes. Und der kanadische Dollar liegt bei 3.500 zu 5.100 Guaraníes. Der Euro wurde mit 7.130 zu 7.520 Guaraníes gehandelt und der brasilianische Real mit 1.110 zu 1.220 Guaraníes. Der argentinische Peso wurde mit 3 zu 6 Guaraníes gehandelt. 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
1: MSV gewinnt Menefepa-Volleyballturnier in Herrenkategorie. Paraguay trifft in Fußball-WM auf Deutschland. Das und mehr hören Sie in dieser Sendung mit Simon Eitzen. Heute, los geht's! Lokaler Sport. Am Samstag fand beim MSV das letzte Spiel des diesjährigen Menefepa-Volleyballturniers der Auswahl.

0: Mannschaft den Start. Nachdem am Wochenende zuvor die zweite Runde des Turniers zu Ende gegangen war, stand bei den Herren der erste Platz noch nicht fest. Das Entscheidungsspiel zwischen dem Menno Sportverein und dem Fernheimer Sportverein fand diesen Samstag statt. Das Spiel ging an den MSV in 3:0 Sets wie folgt. 25:18, 25:16, 25:19. Hier die Abschlusstabellen des Minifepa-Turniers noch einmal im Überblick. Bei den Herren 1. MSV, 2. FSV, 3. Verein Deportivo Boquerón Neuland, 4. Paratodo Sportverein, 5. Lolita Sportverein. Und bei den Damen 1. Menno Sportverein, 2. Fernheimer Sportverein, 3. Verein Deportivo Boquerón Neuland, 4. Paratodo Sportverein und 5. Lolita Sportverein. Am Freitag fand auf dem Gelände der Sporthalle der Schule Colegio Philadelphia der Wettbewerb Juegos Regionales de Olimpiadas Especiales Chaco statt. Das Event wurde von der Organisation Olimpiadas Especiales Paraguay in Zusammenarbeit mit Werkstatt Krefeld, dem Sozialbüro von Fernheim, der Schule Colegio Philadelphia und der Kooperative und Assoziation Fernheim durchgeführt. Im Folgenden hören Sie ein Interview, das ich mit einer der Koordinatoren für Events, an denen sich beeinträchtigte Personen von Werkstatt Krefeld beteiligen, Sandy Wahl, führte.
1: Beschreiben Sie doch mal, was das für eine Aktivität am Freitag war, die sogenannten Juegos Regionales de Olimpiadas Especiales Chaco, und zu welchem Zweck dies durchgeführt wurde.
2: Die Juegos Regionales de Olimpiadas Especiales Chaco sind ein Teil von Juegos Regionales de Olimpiadas Especiales Paraguay. Es sind inklusive Sportveranstaltungen, die in verschiedenen Städten und Regionen des Landes stattfinden. Sie bieten Menschen mit geistiger und körperlicher Behinderung die Möglichkeit zu trainieren, an Wettkämpfen teilzunehmen und sich für nationale oder internationale Meisterschaften zu qualifizieren. In diesem Fall, hier im Chaco, wechseln die Gastgeber sich jährlich ab. Darunter sind Menno, Neuland, Mariscales de Garibia und Fernheim, die die Gastgeber sind, und diese arbeiten jeweils mit einem Team aus Olimpiadas Especiales Paraguay zusammen, also mit ihrer Unterstützung.
1: Wie viele Teilnehmer in welchem Alter nahmen teil?
2: Etwa 100 Athleten aus 11 verschiedenen Institutionen waren angemeldet, aber nicht alle Athleten sind erschienen. Die ganz genaue Anzahl habe ich da leider nicht, die teilgenommen haben. Diese Athleten kommen aus verschiedenen Orten, sowie aus Menno, Neuland, Fernheim, wie schon erwähnt, aus Rinconcito de Amor und aus Mariscales de Garibia. Ab 8 Jahren dürfen sie daran teilnehmen. Nach oben hin gibt es aber keine Altersbegrenzung, sodass auch Personen mit über 60 Jahren daran teilgenommen haben.
1: Was würden Sie sagen, sind Dinge, die bei diesem Wettbewerb anders organisiert sind als bei sonstigen Sportwettbewerben? Oder was läuft sportlich gesehen anders? Weist die Organisation und das Sportliche große Unterschiede auf, also im Vergleich zu anderen Wettbewerben?
2: Ja, bei diesen Wettbewerben gibt es sowohl sportlich als auch organisatorisch Unterschiede. Sportlich wäre es in diesem Fall zum Beispiel, dass die Serien für die Disziplinen nach Fähigkeiten eingeteilt werden und nicht nach Alter, wie es normalerweise ist, sodass es dann auch mal vorkommen kann, dass ein etwa 11-jähriger Junge gegen einen 35-jährigen Mann antritt, da sie intellektuell und auch körperlich auf demselben Niveau stehen. Weiter brauchen diese Sportler auch eine nähere Begleitung und Hilfeleistung während den Disziplinen, da ihnen die Schritte immer wieder neu auch erklärt werden und darauf aufmerksam gemacht werden muss. Organisatorisch läuft es auch anders, da wir in diesem Fall mit Freiwilligen arbeiten. Wir hatten die Gelegenheit, mit den zwei Klassen aus dem dritten Kurs des Colegio Philadelphia zu arbeiten. Und sie haben auch eine gewisse Vorbereitung bekommen. Sowohl von Olimpiadas Especiales Paraguay bekamen sie eine Schulung hinsichtlich der Durchführung der Disziplinen, was um das Messen geht, Aufschreiben und Begleitung der Sportler. Und von uns aus der Werkstatt Krefeld bekamen sie eine Schulung bezüglich des Umgangs mit Menschen mit Behinderung. Die Sportdisziplinen werden in diesem Fall in zwei Niveaus eingeteilt. Einmal das niedrige Niveau, da gibt es Tennis und Softballwerfen und 50 Meter Wettlauf. Und im hohen Niveau gibt es Kugelstoß, Weitsprung, 100 Meter Wettlauf und 100 Meter Staffellauf. Die Sieger bekommen jeweils die Goldmedaille und haben dann aber die Möglichkeit, an den Juegos Nacionales de Olimpiadas Especiales Paraguay teilzunehmen, welche im Oktober in Asunción stattfinden.
1: Was macht die Durchführung eines solchen Wettbewerbs aus Ihrer Sicht besonders herausfordernd?
2: Also Herausforderungen sind, einen Ort zu haben, der in allen Aspekten inklusionsfreundlich ist. Der Zugang zur Athletikbahn muss für Menschen mit Behinderung angepasst werden, sowie auch die öffentlichen Toiletten und Räumlichkeiten. Und eine weitere Herausforderung ist auch die Vorbereitung der Freiwilligen, wie ich das schon erwähnt habe.
1: Wie gut war die Beteiligung der Teilnehmer? Sowohl was vielleicht eine erfüllte oder nicht erfüllte Erwartungshaltung an Teilnehmerzahl angeht, als auch was die tatsächliche Teilnahme an sich dann betrifft am Freitag.
2: Wie schon erwähnt, sind nicht alle Athleten gekommen, die sich angemeldet hatten. Ich schätze mal, es sind etwa 20 bis 25 Athleten weniger gewesen als angemeldet. Aber die, die da waren, haben sehr gut mitgemacht. Es war morgens doch ziemlich kühl und es brauchte ein Weilchen, bis sie aufgewärmt waren. Aber dann haben sie gefeuert und waren voll Freude mit dabei. Auch waren Familienangehörige und Besucher zugegen, was auch sehr schön ist und es wirklich zu einem Fest macht.
1: Vorwahl, möchten Sie den Sportexpress-Hörern abschließend noch was sagen?
2: Für mich persönlich war es einfach sehr schön zu sehen, wie diese Personen sich auf das Event gefreut haben, wie sie ihm entgegengefiebert und sich vorbereitet haben und wie sie dann auch während dem Wettbewerb jeden Sieg gefeiert haben und einfach den Moment genossen haben. Und es lohnt sich einfach und ist wertvoll, das mit anzusehen, das mitzuerleben. Und ich möchte einladen, dass man die Gelegenheit nutzt, diese Events zu besuchen.
0: Sie hörten ein Interview mit Sandy Wahl. Die Koordinatorin für Events mit beeinträchtigten Personen der Werkstatt Krefeld sprach über das durchgeführte Event Juegos Regionales de Olimpiadas Especiales Chaco. Vom 14. bis zum 18. Juli findet beim Verein Deportivo Boquerón Neuland das interkoloniale Volleyballturnier in diesem Jahr statt. Beim Turnier, das in diesem Jahr in Neuland durchgeführt wird, nehmen in der diesjährigen 58. Ausgabe folgende Teams teil, in den wie üblich zwei Kategorien Herren und Damen. Bei den Herren wie üblich folgende Teams: Männersportverein, Fernheimer Sportverein, der Gastgeberverein Deportivo Boquerón Neuland, Paratodesportverein, Verein Deportivo Estrella Friesland, Verein Sport Concordia Asunción und Fohlendamer Sportverein. Und bei den Damen haben sich folgende Mannschaften für das Turnier qualifiziert: Verein Deportivo Boquerón Neuland als Gastgeber, Männersportverein als Menefepa-Sieger, Sport Concordia Asunción als VBO-Sieger, Fohlendamer Sportverein als Dritter beim Volleyballbund Ostparaguay-Turnier. In diesem Fall qualifiziert sich der Dritte, da Vizemeister bei den Damen vom VBO-Turnier Sommerfelder Sportverein zu den nicht spielberechtigten Teams beim interkolonialen Volleyballturnier gehört. Beim VBO-Turnier wurde außerdem in der Herrenkategorie erster Durango Sportverein und zweiter Sport Concordia Asunción. Das interkoloniale Volleyballturnier beginnt am Dienstag, den 14. Juli um 19 Uhr mit dem Damenspiel MSV gegen DBN. Nationaler Sport. Anthony Flaming wird Sieger bei panamerikanischem Wettbewerb und erster in Amerika-Ranking. Mit einem Wurf von 82,1 Metern krönte sich der Paraguayer gestern zum Sieger in der Kategorie Majores der sogenannten Pan American Senior Athletics Championship in Kolumbien. Die 82,1 Meter bedeuteten für den lange in Fernheim wohnhaft gewesenen Leichtathleten nicht nur eine neue persönliche Bestmarke. Anthony hat sich nun auch offiziell für die panamerikanischen Spiele im kommenden Jahr in Lima qualifiziert. Der 23-Jährige ist nun im Live-Ranking als stärkster Speerwerfer Amerikas positioniert. Das Wetter spielte jede Sekunde gegen uns. Pedro Federer berichtet über Zeit bei früheren Rallye-Trans-Chaco-Rennen. Der erste Sieger der Rallye-Trans-Chaco erzählte im Interview mit Radio ZB30 letzte Woche, dass die Zustände für die damaligen Fahrer schlimmer waren als heutzutage. Unter anderem meinte er: Wir haben die Schuhe im Dreck gelassen. Warum? Weil wir die Autos schieben mussten. Wir stürzten uns ins Abenteuer und alles, und der Schlamm gelangte in den Schuh, obwohl wir viel Gummistiefel trugen. Weil wenn du dir heutzutage den Schuh ausziehen musst, weiß nicht, wie lange du dafür brauchst. Und das Wetter spielte eine entscheidende Rolle, jede Sekunde spielte es gegen uns. Und es kam noch mehr dazu, wir konnten keine Autoteile wechseln. Man musste Wetter und Zustand des Fahrzeugs vorausschauend berechnen. Der heute 78-Jährige erinnert sich noch gut an seinen ersten Trans-Chaco-Erfolg. Er fuhr dabei in einem Auto der Marke Toyota mit 998 Kubikzentimetern, wie er erzählte. Internationaler Sport, Tennisturnier Wimbledon beginnt. Vallejo dabei. Beim heute mit der ersten Hauptrunde beginnenden Grand Slam Turnier Wimbledon Championship nimmt unter anderem auch die paraguayische Nummer 1 der Herren Daniel Vallejo teil. Und noch zur Fußball-WM. Paraguay spielt heute im 16. Finale gegen Deutschland. Im Rahmen der momentan stattfindenden Herren-Fußball-Weltmeisterschaft in Kanada, Mexiko und den USA trifft Paraguay heute im 16. Finale auf Deutschland. Bei Redaktionsschluss hat das Spiel noch nicht begonnen. Es ist für 17:30 Uhr paraguayischer Zeit angesetzt. Ein wichtiger Spieler, der Paraguay im Spiel fehlen wird, ist der gelb gesperrte Diego Gomez. Dafür ist Miguel Almirón wieder einsatzbereit. Der Mittelfeldmann hatte Paraguay im letzten Gruppenspiel gegen Australien rot gesperrt gefehlt. Die Gruppenphase hatte Paraguay mit 4 Punkten aus 3 Spielen auf Platz 3 beendet und war als Siebtbester weitergekommen. Deutschland hatte die Gruppenphase mit 6 Punkten aus 3 Spielen auf Platz 1 beendet. Die Sechzehntelfinale haben gestern begonnen. Hier ein kurzer Überblick. Kanada besiegte gestern Südafrika in 90 Minuten 1:0. Für heute um 14 Uhr paraguayischer Zeit ist Brasilien gegen Japan angesetzt. Für 17:30 Uhr dann Paraguay gegen Deutschland. In den nächsten Tagen spielen dann noch folgende Teams gegeneinander: Niederlande gegen Marokko, Elfenbeinküste gegen Norwegen, Frankreich gegen Schweden, Mexiko gegen Ecuador, England gegen Demokratische Republik Kongo, Belgien gegen Senegal, USA gegen Bosnien-Herzegowina, Spanien gegen Österreich, Portugal gegen Kroatien, Schweiz gegen Algerien, Australien gegen Ägypten, Argentinien gegen Kap Verde und Kolumbien gegen Ghana. Bis hier die heutige Sendung. Auf Wiederhören!
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0: Der Sozialdienst Menno veranstaltet immer wieder Tage der offenen Tür in den Wohnheimen für Personen mit besonderen Bedürfnissen, um interessierten Personen einen Einblick in die Arbeit des jeweiligen Wohnheimes zu gewähren, Kontakt mit den Bewohnern und Verantwortlichen zu pflegen und diese Arbeit auch durch den Kauf verschiedener Produkte zu unterstützen. Am Freitag, den 3. Juli, gibt es einen Tag der offenen Tür beim Wohnheim Die Brücke. Mehr dazu erfahren Sie im folgenden Interview, das Korrespondentin Lotte Wiens mit Marco Hiebert führte.
1: Dem Sozialwesen der Association Civil Schweizer Komitee unterstehen 4 Wohnheime, von denen sich 3 in Loma Plata und eines im nahegelegenen Dorf Rheinland befindet. Mehr Details über einen geplanten Tag der offenen Tür bei einem dieser Wohnheime gibt uns Herr Marco Hiebert im folgenden Interview. Herr Hiebert ist der Abteilungsleiter für die genannten 4 Wohnheime. Herr Hiebert, heute geht es spezifisch um das Wohnheim Die Brücke. Stellen Sie uns dieses Wohnheim doch einmal kurz vor. Wie und wann ist es entstanden? Wie ist es strukturiert? Wie wird es verwaltet? Also was ist das Besondere daran?
2: Ja, das Wohnheim Die Brücke entstand im Jahre 2013 sozusagen. Vorweg waren aber verschiedene Gespräche und so weiter gelaufen, Planungen seitens des Sozialwesens. Man schaute schon länger, wie könnte man Frauen, die gewisse Unterstützung, Anleitung in ihrem Lebensalltag brauchen, aufgrund ihrer psychosozialen Schwierigkeiten, wie könnte man diese Frauen ein sicheres Wohnheim, ein sicheres und geschütztes Wohnheim bieten? Und durch verschiedene Gespräche und Planungen und so weiter kam dann überraschenderweise eine Spende von einer Familie Fähr, wurde beim Sozialdienst präsentiert. Und dann hat man mit konkreten Planungen angefangen, das Wohnhaus von dieser Familie Fähr umzugestalten und dann für ein Wohnheim umzufunktionieren, damit diese Frauen da ihr neues Zuhause dann könnten haben. Und mit dieser Schenkung kam noch ein Landstück dazu. Das Grundstück hat 0,6 Hektar und zusätzlich hat man dann noch 1 Hektar dazu gekauft. Und das ist momentan das Wohnheim Die Brücke. Die Brücke wurde gesetzt, das soll symbolisch eine Verbindung sein vom Wohnheim in die Gesellschaft rein für diese Frauen. Weil ein wichtiges Ziel von unserem Wohnheim und besonders auch von Wohnheim Die Brücke ist, dass die Bewohner nach draußen hin integriert werden, dass die Gemeinschaft mitträgt und dass man da die Verbindung schafft von den Heimbewohnern sozusagen zu der Gemeinschaft. Ja.
1: Sie haben es schon kurz erwähnt, dass hier Frauen wohnen. Was können Sie uns Näheres zu deren Alltag sagen? Wie gestaltet sich ihr Alltag? Wie werden diese Frauen in die Gesellschaft integriert?
2: Ja, die Frauen, die da wohnen, wir haben da momentan 7 Frauen wohnen, die gehen alle selbstständig eine Arbeitsstelle, eine Beschäftigung nach. Das ist uns sehr wichtig, gerade dass die rausfahren, eine Arbeit nachgehen und dann beim Wohnheim sonst wohnen und auch Programme machen, die mit jeder nach seinem Interesse und jede Frau oder jede Bewohnerin hat auch einen Vertreter an ihrer Seite, da sucht man auch immer rege Kontakte, sodass die gerade gut eingebunden werden, draußen in die Gesellschaft Programme mitmachen und auch eine feste Arbeitsstelle, Beschäftigung nachgehen.
1: Wie wird dieses Wohnheim verwaltet? Wer begleitet diese Frau?
2: Ja, das Wohnheim ist ja der Association Civil unterstellt. Der Sozialdienst ist für die Verwaltung und Führung von diesem Heim verantwortlich. Da sind ein paar Heimleitungen, die wöchentlich ihre Dienstwochen haben, die wohnen da am Platz und haben zusätzlich auch noch ein Putzpersonal an ihrer Seite. Und von denen wird das Heim geführt in Zusammenarbeit und Begleitung vom Sozialdienst. Diese Heimleitungen, die sind dann zuständig dem ganzen Ablauf, die Instandhaltung von dem Gebäude, von den Einrichtungen und auch den Tagesalltag zusammen zu gestalten mit diesen Frauen dann. Ja.
1: Die Lebenshaltungskosten, die sind ja bei uns hier allgemein sehr hoch und in allen Heimen ist man aber bestrebt, den Bewohnern ein gutes, freundliches, würdiges und komplettes Leben bzw. Wohnen zu ermöglichen. Wie finanzieren sich die Wohnheime des Sozialwesens der Association Civil Schweizer Komitee?
2: Ja, die Frauen, was da wohnen, die zahlen eine Monatspension, das ist ein Drittel von den Gesamtkosten. Und das andere wird von unserer Abgabenkasse zusammengetragen, was wir alle zusammen als Gemeinschaft finanzieren. Und wir sind auch sehr dankbar für die Unterstützung seitens freiwillige Personen, die immer wieder Spenden reinbringen. Wir bekommen immer Schlachtrinder, das Fleisch, das brauchen wir uns nicht einkaufen. Und auch sonst Spenden, Essensspenden und so weiter kommen rein. Da müssen wir dann immer sehen, wie wir das entgegennehmen und verarbeiten können.
1: Und das trifft auf alle Heime zu?
2: Ja, das trifft auf alle Heime zu. So werden eigentlich alle Heime geführt.
1: Welche Dienstleistungen werden diesen Frauen dann da jetzt geboten in dem Heim?
2: Ja, größtenteils die Verpflegung von was Mahlzeiten, Wäsche waschen und auch Begleitung auf Beziehungsebene. Sonst gerade für unser Ziel ist immer, dass diese Frauen auch selbst anpacken in der Gestaltung ihres Alltages, dass sie auch verschiedene häusliche Aktivitäten oder Verantwortungen übernehmen, was das Putzen und das Aufwaschen angeht. Aber für die Pension, was die zahlen, ist dieses mit eingeschlossen. Waschen und Essen und das Wohnen da beim Wohnheim,
1: ja. Nun ist ja ein Tag der offenen Tür beim Wohnheim Die Brücke geplant. Wann genau ist das und was steht da alles auf dem Programm?
2: Ja, am Freitag, den 3. Juli, dann wollen wir wieder unsere Türen öffnen. Das Ziel ist immer, die Gesellschaft reinschauen zu lassen, dass die uns besuchen kommen, auch den Kontakt mit den Frauen da suchen. Wir haben auch vor, ein Heimleitungshaus einzuweihen, das zur Besichtigung zu stellen. Rundgänge werden angeboten und sie sind auch sehr froh, wenn Leute, Personen sich Zeit nehmen zum Spazieren da beim Wohnheim. Die Frauen werden da sein, die werden auch ihre Handarbeitssachen aufstellen und man kann diese Sachen besichtigen und die sind auch alle käuflich zu erwerben da noch, ja. Das Ganze wird mit den Heimleitungen in Zusammenarbeit mit dem Sozialdienst auch freiwillige Personen helfen damit. Und wie ich schon sagte, die Frauen, die haben sich sehr bemüht, um ihre Handarbeitssachen fertig zu bekommen und sind schon sehr begeistert, die dann aufstellen zu wollen. Und so wird das Ganze vorbereitet und an dem Tag Personen vom Sozialdienst werden da sein, um Rundgänge anzubieten. Und so wird dieses Ganze vorher dann vorbereitet. Da werden noch Stühle, Tische aufgestellt sein, wo man da am Platz sitzen kann und das Essen zu sich nehmen und auch die Gemeinschaft dann besser genießen kann.
1: Ein Tag der offenen Tür ist meistens auch mit Essen verbunden. Sie haben schon erwähnt, dass es Rundgänge gibt. Aber was wird jetzt konkret zum Essen angeboten? Von wem wurde dieses vorbereitet? Und wofür sind die Einnahmen geplant?
2: Ja, das Ganze wird von freiwilligen Personen vorbereitet in Zusammenarbeit mit den Heimleitungen, Sozialdienst. Alle sind da fleißig dabei, mitzuhelfen. Essensportionen werden zum festen Preis zum Kauf angeboten werden. Das ist Ziegenbraten mit Zutaten und auch verschiedene Fleischprodukte werden käuflich zu erwerben sein, wie zum Beispiel Bauernwurst, Rauffleisch, Gebäck wird ausgestellt sein. Und da am Platz kann man auch gerne sich hinsetzen und die Gemeinschaft da mit den Frauen und auch den Heimleitungen genießen. Die ganzen Einnahmen von diesen Verkäufen und so weiter, das ist geplant für eine Abgrenzung, ein Zaun, was wir da von unserem Grundstück machen wollen. Wir sind auch zielen noch immer darauf hin, dass wir auch mit den Bewohnern Ausflüge machen. Das ist auch mit Unkosten verbunden.
1: Und wenn jetzt jemand Interesse hat, nicht nur was zu kaufen, sondern auch noch zusätzlich etwas zu spenden, dafür seid ihr bestimmt auch offen.
2: Ja, ganz richtig. Uns ist es sehr viel wert, dass die Personen besuchen kommen, dass die reinschauen kommen, den Kontakt mit diesen Frauen aussuchen. Und wenn jemand bewegt ist, irgendwas extra zu spenden, nehmen wir natürlich entgegen. Aber das soll im Großen und Ganzen nicht das Hauptziel von diesem Event sein. Aber wir sind sonst sehr offen dafür, ja.
1: Herr Hiebert, sagen Sie uns abschließend doch noch einmal, an wen sich diese Einladung richtet. Wann genau findet dieser Tag der offenen Tür statt? Und wo findet man das Wohnheim Die Brücke, falls man es noch nicht kennt?
2: Ja, wir laden ganz herzlich ein zum Tag der offenen Tür, der diesen Freitag, den 3. Juli, beim Wohnheim Die Brücke stattfindet. Jeder Mann ist ganz herzlich eingeladen, Personen, die sich interessieren für unser Wohnheim, für unsere Wohnheime generell, aber spezifisch jetzt auch für Wohnheim Die Brücke, Leute aus anderen Kolonien. So, wir sind sehr froh, wenn viele Besucher kommen. Die Türen sind ab 4 Uhr geöffnet und wir denken dann bis um 8, halb 9 sowas da zu sein, um Besucher zu empfangen. Das Wohnheim, die Brücke, befindet sich an der Fred-Engen-Straße, Krankenhausstraße, wie wir auch sagen, Richtung Eckhoff-Bergfeld an der nördlichen Straßenseite. Es wird auch beschildert sein, also jedermann ist ganz herzlich willkommen für Freitag, den 3. Juli ab 4 Uhr.
1: Vielen Dank, Herr Hiebert, für diese Informationen.

Am Schluss dieser Sendung hier noch einmal die aktuellen Wetterdaten. Der Himmel ist bewölkt und die aktuelle Außentemperatur beträgt 17 Grad Celsius. Die Luftfeuchtigkeit liegt bei 81%, der Luftdruck beträgt 1017 Millibar und der Wind weht mit 5 Stundenkilometern aus südwestlicher Richtung. Das war das Abendjournal. Hier geht es im Programm weiter mit des Kinderprogramm Schatzgrube Bibel. Um 19.30 Uhr folgt die Sendung Winke für Frauen und um 20.27 Uhr endet der deutschsprachige Sendeblock mit den Segensworten am Abend. Ich verabschiede mich nun und wünsche Ihnen einen schönen Feierabend. Auf Wiederhören!

0: Programm Nummer 50. 1. Korinther, Kapitel 16, Vers 13, Bad 24.
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0: De klok is 8 met 30 minuten.
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Von dem Wetter von der Kolonie Sommerfeld in Umgebung informiere ich, dass der Wetterdienste für Marie Medweg eine Lichttemperatur von 14 und eine Höchsttemperatur von 28 Grad verursachen. Der Wetterdienste geben 80% Chance für Regen. 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Dankeschön für das Anschalten. 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

0: De klok is neien.
1: 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Meine Seele liegt im Staube, erquicke mich nach deinem Wort. Ich erzähle dir meine Wege und du erhörst mich, lehre mich deine Gebote. Lass mich verstehen den Weg deiner Befehle, so will ich reden von deinen Wundern. Ich gräme mich, dass mir die Seele verschmachtet, stärke mich nach deinem Wort. Halte fern von mir den Weg der Lüge und gib mir in Gnaden dein Gesetz. Ich habe erwählt den Weg der Wahrheit, deine Weisungen habe ich vor mich gestellt. Ich halte an deinen Mahnungen fest, Herr, lass mich nicht zu Schanden werden. Ich laufe den Weg deiner Gebote, denn du tröstest mein Herz. 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
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Darum auch wir. Weil wir eine solche Wolke von Zeugen um uns haben, lasst uns ablegen alles, was uns beschwert und die Sünde, die uns ständig umstrickt. Und lasst uns laufen mit Geduld in dem Kampf, der uns bestimmt ist und aufsehen zu Jesus, dem Anfänger und Vollender des Glaubens, der, obwohl er hätte Freude haben können, das Kreuz erduldete und die Schande gering achtete und sich gesetzt hat zur Rechten des Thrones Gottes. 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Darum, liebe Brüder, bemüht euch desto mehr, eure Berufung und Erwählung festzumachen, denn wenn ihr dies tut, werdet ihr nicht straucheln. 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
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Wenn wir aber unsere Sünden bekennen, so ist er treu und gerecht, dass er uns die Sünden vergibt und reinigt uns von aller Ungerechtigkeit. 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

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Und wir hoffen, dass das von unserem Programm gut zum Sehen gewesen ist. Und ihr wollt nie in der Bibel lernen können. Nun verabschiedet mich von euch und wünscht euch Gott seinen richtigen Sehen. Auf Wiederhören.

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0: maar 30 minuten.
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0: maar 30 minuten.
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1: 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Opfer hat Wort mit aufgeben zu tun. Das hat automatisch dann auch Wort mit Kosten oder auch mit Anstrengung Wort zu tun. Der Begriff Opfer ist uns besonders in dem Alten Testament bekannt. Man jeft Wort als Antwort, wofür man dankbar ist. Wir reden hier von dem positiven Aspekt von Opfer. Nicht frage uns, wofür danken wir? Ich nahm mal, wir danken für die Verzeihung, wo der uns die Freiheit von der Sünde gesprochen wird. Wir danken für die Ernte, die uns die wirtschaftliche Grundlage verschafft. Wir danken auch für die körperliche Gesundheit, so als auch für eine intakte Familie und Freunde. Und ich gehe davon aus, dass uns der Dank für diese genannten Dinge nicht schwerfällt. Aber es gibt auch schwierige Situationen im Alltagsleben und schwierige Momente in unserer Beziehung zu Gott, dafür Grund geben zu danken. Wie reagieren wir, wenn plötzlich gute Freunde oder sogar für Familie angehören, uns durch den Tod genommen werden? Was ist, wenn ständig Schwierigkeiten ein gut gehendes Wirtschaftsleben beeinträchtigen? In so einer Situation ist es all ein Opfer, immer noch dankbar zu sein. Dort kostet was. Mit dem Dank gegenüber Gott erfällt wie Wort, dort Gott gehört, nämlich die entsprechende Antwort auf seine uns gegebene Help. Ob zwar Gott uns helfen kann, ohne dass wir anderen werden, möchte er jeden, dass wir das tun. Dort soll uns unsere Aufhängigkeit Gott je in Eva bewusst machen. Und dort ist Fokken Anstrengung. So wird aus ein Opfer. Zweitens, wie dürfen anrufen? 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Der Teitz lot an, Gott anzurufen. Und das ist die letzte Abforderung. Man redet hier manchmal von einer Telefonnummer nur Gott. 50-15. Leichte Behöhle und doch sehr bedienungsvoll. Wie macht er uns mit unseren Schwierigkeiten nicht allein raum schlafen? Aber auch der Dank darf nicht übliegen. Der Anruf kann an jedem Zeitpunkt gemacht werden. Und da wird niemals das Besatzteken schlingere. Was den Unterschied ausmacht zu den Anrufs, die wir am Alltag in der Welt tätigen. Ich möchte hier kurz anfügen, dass es dem Beisenfind aber gar nicht gefällt, wenn wir mit so einer dankbaren Stimmung leben. Das geht einem immer darum, uns Gedanken in Sachen einzuflüstern, die uns daran hindern, diese Dankstimmung zu praktizieren. Dort mehr Schwierigkeiten in unserem persönlichen Leben sind, dort mag Angst sein, die uns die Zukunft dunkel verugestalt. Dort kann auch eine Reihe von anderen Sachen sein, die uns daran hindern, diese Dankstimmung abkommen zu lassen. Wie macht uns darüber bewusst sein, um dann den Angriff gezielt entgehen zu wirken und uns davon nicht unerschrieben zu lassen? Drittens, die Antwort Gottes. Ich will die erraten. 15, Vers 15b. Gott wird auf dein Gebet, lieber Hira, immer antworten. Dort reicht der Eva, wo er antwortet, dort behält er sich allerdings fair. 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Gott wacht auf eine Antwort von uns. 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Du kannst ein neues Verhältnis zu deinem Nächsten bringen, der dem eine Hilfe zu Fried und Heil werden kann. 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
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Ein interessantes Phänomen beim Lehren ist, dass dort wiederkommen Völker nicht
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Manch Euwe däue lang und hat das Gefühl, dass sie nur später war. Dann kam plötzlich ein Moment, in dem fehlt Busigkeit in einfach lad. Forscher beobachten seine Entwicklungen in vielen Bereichen. Das Verstand arbeitet, sitte sei es im Hintergrund wieder, und verbindet nie Informationen miteinander. Du weinst, soll man sich nicht entmöglichen lassen, wenn der Erfolg nicht plötzlich zu sein ist. Weißt du, was ich hier denke? Die Latinos, das sind die Meister in Instrumente lehren. Du kannst ja irgendein Instrument spielen. Kann das vielleicht sein, dass du mehr Geduld haben als wie? Ich wollte, dass ich halt mal versucht, Gitarre spielen zu lehren. Und ja, ich komme dort wieder, aber lang nicht so schön, als ich das, wenn wirklich hat will. Ich kann das größte Mensch haben, Video immer. Und du fehlt mir dann der Geduld. Und ich glaube, dass noch Kultur bedenkt mit der Geduld, wie der verstreut ist. Und die Menschen, die mehr Geduld haben, die haben wahrscheinlich auch mehr Möglichkeiten, in dieser Sache ein Erfolg zu sein. Ein erfolgreiches Euwe bedeutet weit mehr als bloß Wadderhole. Entscheidend sind regelmäßige Euwe-Tide, Konzentration, sich dem Erfolg bekämpfen in der Bereitschaft und der eine schwache Seite zu arbeiten. Die Forschung wiest, dass uns Gehirn sich durch gezielte Training tatsächlich verändert. Neue Verbindungen entstehen, Prozesse wurden automatisiert und Fähigkeiten wachsen Schritt für Schritt.

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Der Beweis dafür, dem sitzt du am die Ram. Hast du dir einmal gefragt, warum manche Menschen nicht wollen mit negativen Gedanken zu tun haben? Sie sind geduldig, optimistisch und sind bereit zu vergeben. 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

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Du machst dort Licht anschalten, um dort die Distanz zu fortgehen. 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

dankeschön für diese Minute, die ich hier mit dir habe. Und dann wünsche ich dir noch Erfolg im Umgang mit deinen Hort, mit deinen Plante. Ich wünsche dir Kost, was geht, Plante, positive Gedanken. Auf Wiedersehen.

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Die meisten von uns haben den Katechismus sehr auswendig gelehrt und sind gut bekannt mit dem falschen Wort der fallenden Freiheit. Was ist der wahre Glauben? Die Antwort zu dieser Frage finden wir hier in Hebräer Kapitel 11, Vers 1. 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

Liebe Brüder und Schwestern, grüß in dem Namen von unserem Herrn Jesus Christus. Möchte der Herr uns weiter alle einen gesegneten Tag schenken, wie wir von dir lesen, 1. Johannes Kapitel 5, Vers 1. Hier geht es von der Durham, dort Gott uns auch eine Abgabe der Jäster zu prüfen. Und dort hat er uns auch die Möglichkeit und die Fähigkeit, dort wieder zu tun. Das sagt hier so, Johannes 5, Vers 1, 1. Johannes 5, Vers 1. Ihr Lieben, glaubet nicht einen jeglichen Geist, sondern prüfet die Geister, ob sie von Gott sind, denn es sind viele falsche Propheten ausgegangen in die Welt. Daran sollt ihr den Geist Gottes erkennen. Ein jeglicher Geist, der da bekennt, dass Jesus Christus ist in das Fleisch gekommen, der ist von Gott. Und ein jeglicher Geist, der da nicht bekennt, dass Jesus Christus ist in das Fleisch gekommen, der ist nicht von Gott. Und das ist der Geist der Wiederkrist, von welchen ihr habt gehört, dass er kommen werde, und er ist jetzt schon in der Welt. Kindlein, ihr seid von Gott und habt jenen überwunden, denn der in euch ist, ist größer als der in der Welt ist. Sie sind von der Welt, darum reden sie von der Welt, und die Welt hört sie. Wir sind von Gott, und wer Gott erkennt, der hört uns. Welcher nicht von Gott ist, der hört uns nicht, daran erkennen wir den Geist der Wahrheit und den Geist des Irrtums. Jesus sagt uns dort, von der dort wie die Jäster prüfen sollen, in dort, aus der bekannt, dass Jesus Christus erst im Fleisch gekommen, in dort, aus der ab ans Hirn, aus der ans Verstehen kennt, wie so sein. 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Das sagt hier so, dass du bekannt dort Jesus Christus in das Fleisch gekommen ist. 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Sondern, was wir hier so machen nehmen, dort wird die Bibel uns lehren, dort wird gerade Johannes in sein Evangelium lehren, dort. Am Anfang wie dort wird und dort wird wie bei Gott und Gott wie dort wird. 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Und dann sagt uns dort auch wieder, gerade in dem Kapitel in Evangelium Johannes, ein Vers 14, dort dort wird, wird Fleisch. Wenn wir dort die ganze Bibel im Zusammenhang nehmen, dann können wir sagen, Gott selbst ist der Schöpfer und Gott selbst ist der Radar. Jesus ist Gott selbst und er wird Fleisch um uns zu raten. Wer dort bekannt, dass Jesus selbst als Mensch, Gott selbst als Mensch geworden, und er hat sein fleischlichen Körper gegeben in Tod, um uns zu raten, und wird am unerkannt als ein Christus, als ein Herr, der mir Leiden entführen wird in mein Leben, und dort der allein der ist, der mir raten kann, der ist von Gott. Wer das belebt hat, der kann das verstehen, und das sagt er hier so auch wieder. 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Dort Gott selbst, dein Radar ist, und dort wir nicht uns in Radar sind. All die Lehren, die die falschen Propheten haben, die haben einen anderen Radar als Jesus Christus. Das ist meistens so, dass die durch Worte geraten werden, oder wie wir vielleicht auch sagen, immer so, dass irgendwo, was von menschlichem Anstreben kam, uns raten lässt. Dort, wo die Lehre in der Bibel ist, ist so, dass Gott selbst der Radar ist, durch Jesus Christus um Kreuz gestorben für alle Sünder, durch den Glauben und das, so wie geraten. Und dann sagt uns dort hier so, dort, und das kann ich dort erkennen. Wenn ich erkannt habe, dass Jesus Christus der Radar ist, dann habe ich den rechten Jesus.
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Herr, wir beten, dass du uns in alle Hinsichten im Leben wirst, immer wieder beschützen und eine Übung schenken, zu prüfen, was du zu uns reden lässt, oder was der Antichrist uns prüfen zu flüstern. Wir beten, dass du wirst wieder mit uns sein und uns segnen. Amen.

Liebe Brüder und Schwestern, grüß in den Namen von unserem Herrn Jesus Christus, möchte Herr uns weiter alle in gesehenen Tag schenken. Wir wollen von dir lesen in 1. Johannes Kapitel 5, Vers 7 und wieder. Du sagtest so, ihr Lieben, lasst uns untereinander lieb haben, denn die Liebe ist von Gott. Und wer lieb hat, der ist von Gott geboren und kennt Gott. Wer nicht lieb hat, der kennt Gott nicht, denn Gott ist Liebe. Darin ist erschienen die Liebe Gottes gegen uns, dass Gott seinen eingeborenen Sohn gesandt hat in die Welt, dass wir durch ihn leben sollen. Darin steht die Liebe, nicht dass wir Gott geliebt haben, sondern dass er uns geliebt hat und uns gesandt seinen Sohn zur Versöhnung für unsere Sünden. Ihr Lieben, hat uns Gott also geliebt, so sollen wir uns auch untereinander lieben. Niemand hat Gott jemals gesehen, so wir uns untereinander lieben, so bleibt Gott in uns und seine Liebe ist fällig in uns. 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Das heißt, wir sollen uns unseren anderen Leuven wehen, Leuw ist von Gott. Wer leufhaft, der ist von Gott geboren, und wer nicht haft, der kennt Gott nicht mal. 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Und er hat der Läuf so an uns bewiesen, dass er sein einzigen Sehen hat geschickt in diese Welt, um uns die Sünde zu vergeben. 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
Herr Jesus, wir danken dir für deine große Liebe bei uns, dass du bist in diese Welt gekommen, dass du dein Leben gegeben hast, dass die Kosten nicht zu groß werden, dein Leben zu geben, um Christ für unsere Sünden. 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

Wenn man mich fragen würde, welches der Feste, die ich in meinem langen Leben feiern durfte, das schönste gewesen sei, so würde ich heute noch ohne Bedenken sagen, meine Eltern Silberhochzeit. Eigentlich müsste ich sagen, meiner Mutter Silberhochzeit. Denn wenn ich daran zurückdenke, so steht Mutter im Mittelpunkt dieses Tages. Mittelpunkt, das war sie eigentlich immer für uns 11 Kinder, wenn sie selber und wir als ihre getreuen Trabanten uns auch immer gehorsam nach Vaters Befehlen und Wünschen richteten. Aber sie war nun einmal unbedingt unsere Sonne. So wie sie wiederum von sich sagte, die Sonne, die mir lachet, ist mein Herr Jesus Christ. Das, was mich singen machet, ist, was im Himmel ist. Und so fragten wir auch schon Monate vor dieser Silberhochzeit, wie können wir Mutter eine Freude machen? Es sollte ihr schönstes Fest werden, nahmen wir uns vor. Und wie sie uns mit strahlenden Augen versicherte, war es auch ihr schönstes Fest. Und somit stimme ich zu meiner Freude einmal wieder in meiner Beurteilung mit Mutter überein. Gewiss, sie mag wohl oft eine Freude bekundet haben, die in Wirklichkeit gar nicht so groß war, bloß um uns Kindern für ein Geschenk, eine Überraschung zu danken und wiederum eine Freude zu machen, und das wird wohl die einzige, winzige Unwahrhaftigkeit in ihrem wahrhaften, klaren Leben gewesen sein. Wenn man es überhaupt so nennen darf, denn gefreut hat sie sich bestimmt immer, auch über das missratenste Geschenk, schon um der guten Meinung des Gebers willen. Aber diesmal freute sie sich nicht nur unseres guten Willens wegen, sie übertrieb auch nicht aus mütterlicher Liebe ihre Freudensbezeugungen, nein, sie war wirklich umgeben und umhüllt von der Liebe ihrer Kinder, wie von einem einzigen Freudenschein von innen heraus erleuchtet, von außen umglänzt, und wenn ich mich heute ihrer erinnere, so sehe ich sie am liebsten wie an diesem Silberhochzeitstag. Ihre Augen strahlten, dass man beinahe ihre Farbe nicht erkennen konnte. Ab und zu schimmerten auch glitzernde Perlen darin. Ihre Wangen glühten, und wie sie beim Kaffeetrinken und bei den folgenden Spielen lachte. Karl stieß mich an und flüsterte, »Mutter ist die Schönste.« Und ich nickte beifällig. Nur Emma, unsere Älteste, die ihr so glich, war an diesem Tag so schön oder beinahe so schön wie Mutter. Auch unser sonst so ernster Vater stellte das fest und sagte, nicht flüsternd, sondern laut und stolz, »Mutter ist heute die Schönste und Jüngste.« Da lachte sie hell auf, wie ich sie eigentlich nie in Gegenwart ihres Mannes hatte lachen hören, der immer so ernst und dunkel erschien, wie seine strengen, düsteren Augen. »Ja«, sagte sie, »das hält jung.« Und damit nahm sie mit einem Schwung unseren Jüngsten, den 4-jährigen Hermann, auf den Schoß, und der kleine Blondkopf krähte vor Vergnügen und schlug mit dem Kaffeelöffel in Mutters Tasse, dass der braune Trank aufspritzte. »Aber Hermann, Mutters gutes Kleid!« rief Minchen entsetzt. Aber Mutter begütigte, »Lass ihn, heute sollen sich alle freuen.« Und dann schlug sie selber gegen die Tasse, dass es klirrte, und sang mit ihrer hellen Stimme, und wir fielen alle begeistert ein. Lass die Herzen immer fröhlich und mit Dank erfüllet sein, denn der Vater in dem Himmel nennt uns seine Kinderlein. Ach, sagte unsere Guste mit einem tiefen Aufatmen, als wir fertig gesungen hatten, und sie einmal wieder aus der alten Riesenkanne der Tröppelminner Kaffee einschüttete. Was sind wir eine fröhliche Familie! Und diese Fröhlichkeit war ganz ohne Alkohol zustande gekommen, und alles, was aufgetischt und mit herzhaftem Appetit verzehrt wurde, das waren keine ausgefallenen, teuren Leckerbissen, wie es heutzutage bei vielen Feiern Brauch ist. Es gab einfachen, selbstgebackenen Kuchen zu dem Kaffee, der durchaus nicht von schier Bohnen gekocht war, und bei dem mehrmals unbekümmert auf den Satz, den Drost, aufgeschüttet wurde. Den Braten zum Mittagessen und die Würste für die beigelegten Brötchen des Abendessens hatte Guste aus Onkel Evertsbuschs Metzgerei, wo sie seit einigen Jahren half, mitgebracht. Sie hatte einige Monate lang dafür Überstunden gemacht.
Die Geschenke, die allseitig von Tanten und Onkeln, Freunden und Nachbarn bewundert wurden, waren auch keine Kostbarkeiten. Das heißt, Kostbarkeiten waren sie eigentlich doch. Ich hebe heute noch die kunstvoll gestickten kleinen Perlkissen auf, die Minchen angefertigt hatte. Und der Spruch, den Emma auf Stramin gestickt hatte, wird auch noch in Ehren gehalten. Und ich weiß ihn noch sehr gut. Er segnet, die den Herrn fürchten, kleine und große. An Geldeswert jedoch waren alle Geschenke gering. Auch wiederum im Gegensatz zu dem, was man heute zu schenken pflegt. Die Vorbereitungen für das Fest waren natürlich auch ohne fremde Hilfskräfte vollbracht worden. Guste, deren Stärke und Lieblingsbeschäftigung nun einmal das Putzen, Schrubben und Scheuern war, hatte sich die letzten 8 Tage freigenommen und hatte das ganze Haus unter Fluten von Seifenlauge gesetzt. Sie hatte mit dem ihr eigenen Lärm und ihrem den Lärm noch übertönenden Gesang Dielen wie Töpfe und Pfannen gescheuert, Fenster geputzt und Messing- und Kupfergeräte poliert, wobei wir jüngeren Geschwister ihr natürlich helfen mussten. Sie wirkte und sang mit einer Hingabe, dass Mutter oft lächelnd den Kopf schüttelte und dann und wann Vater bittend ansah, »Schilt nicht, wenn sie zu viel Lärm macht, sie tut's aus einem Herzen voller Liebe.« Als Guste das Gröbste, wie sie stolz meldete, erledigt hatte, begann Minchens Tätigkeit. Minchen war seit einigen Jahren bei den Töchtern des Kommerzienrats Wittenstein als Zofe. Sie hatte allerlei feine Künste, wie man sie in solcher Stellung in einem vornehmen Hause braucht, gelernt, und nun stellte sie ihre geschickten, zierlichen Fingerchen auch in den Dienst der Silberhochzeit. Sie nähte neue Mullvorhänge, bügelte sie, rüschte sie, dass es nach Karls Ansicht mehr als Staat war. Sie kommandierte am Tag vor dem Fest mit ihrer hohen Stimme an uns Jüngeren herum, wie wir die Tische und Stühle im Wohnzimmer, der guten Stube und dem ausgeräumten Kinderschlafzimmer stellen und rücken sollten. Und dann kam, wie Karl mir zuraunte, der ganz feine Kommerzienratsplie. Sie hatte Preiselbeerblättchen kunstvoll mit Silberbronze bestickt und legte daraus einen noch kunstvolleren Schmuck auf die blütenweißen Tischtücher. Tafeldekoration nannte sie das mit vornehm gespitztem Mäulchen. Und als Karl aus Versehen oder gar mit Willen mit dem Ärmel daran streifte und eine der mühsam gelegten Ranken in Unordnung geriet, jammerte sie derart, dass Vater aus seinem Stübchen kam und fragte, ob etwa eine der guten Tassen entzwei gegangen wäre. »Mach's nur nicht zu vornehm«, mahnte er dann. »Wir wollen eine einfache Familie bleiben, wenn wir auch von ebenso guter Herkunft sind wie deine Kommerzienrats.« Und damit zog er sich wieder zurück, und diesmal schüttelte er den Kopf. Minchen aber hob dieses väterlichen Unverständnisses ihre schönen dunklen Augen, die sie übrigens von ihm geerbt hatte, zur Zimmerdecke auf. Diesen Märtyrerblick, wie ihn Guste unehrerbietig nannte, verstand unsere Zweitälteste ausgezeichnet. Unauffälliger und still arbeitete unterdessen unsere Emma für das Fest. Aber sie leistete darum nicht weniger als die laute Guste und die feine Minchen. Im Gegenteil. Heute noch bewahre ich eine Bluse auf, die sie genäht hat. Stichchen an Stichchen. So gleichmäßig und genau, als wäre sie mit der Maschine verfertigt. Und so sorgfältig nähte Emma in diesen Tagen ein wunderschönes, seidenes für Mutter und dazu für uns 7 Mädchen je ein neues Kleid. Halt, nein, das stimmt nicht ganz. Unser vornehmes Minchen hatte sich selber ein kaffeebraunes mit vielen Rüschen, Fältchen und Bändchen gemacht. Sie hatte ja reichlich Zeit, wenn sie oft bis spät in die Nacht auf die jungen Damen, die sie zu Festlichkeiten begleitete, in irgendeinem Vorzimmer warten musste, um ihnen während einer Pause rasch die aufgetürmten Locken wieder zurechtzustecken oder eine frische Blume anstatt der verwelkten hineinzuheften. 7 Kleider waren es also nicht. Nur 6? Nein, nur 5. Denn für sich selber hatte Emma auch keines gemacht.
Sie sagte, ihr gutes Blaues ginge noch, besonders wenn sie es mit neuen Seidenrüschen ausstattete. In Wirklichkeit aber war es so, und das wussten wir alle, sprachen aber nicht dagegen, weil wir es nicht ändern konnten. Emmas Freundin hatte wieder einmal ausgeholfen. Aber nicht nur mit Stoffresten, womit sie uns oft aus ihres Vaters Geschäft versorgte und woraus Emma immer noch irgendetwas zu zaubern verstand. Kragen, Passen, verlängernde Säume oder Ärmel. Diesmal kam Emma eines Abends mit einem ganzen Ballen kornblumenblauen Stoffes den Berg hinan. Adeles Vater hatte ihn ihr für einen Spottpreis überlassen, weil irgendwo ein Farb- oder Webfehler darin war. Nun, das würde in den fertigen Kleidern, dank Emmas Geschicklichkeit, nicht auffallen. Und wenn auch, so würde das unsere Freude an dem neuen Staat und der Silberhochzeit nicht beeinträchtigt haben. Nur eines trübte insgeheim unsere Freude, dass der Stoff nicht auch für ein neues Kleid für Emma gereicht hatte. Als ich das einmal zu Emma äußerte, strich sie mir lachend über den Kopf und sagte, »Darum mach dir keine Sorgen, Kleines. Du weißt doch, dass es nicht auf den auswendigen Schmuck ankommt. Wenn ich nicht betrübt bin, brauchst du es auch erst recht nicht zu sein. Mein Blaues ist noch sehr gut, und es passt auch zu euren Kleidern. Meinst du denn, ich hinge mir zwei Blaue in den Schrank? Ich bin viel zu eitel, um immer dieselbe Farbe zu tragen.« »Du bist eitel?« fragte ich und staunte die große Schwester an. »Ja«, sagte Emma und lachte noch herzlicher. »Hast du das noch nicht gemerkt? Ich bin doch ein Königskind.« Ich wusste nicht, was ich davon halten sollte, und schaute sprachlos hinter ihr her.

Als Karl und ich später für Tante Bertha die Milch holten, wofür wir 2 Pfennig die Woche bekamen, erzählte ich ihm davon. Karl war immer mein Vertrauter. Er war mir im Alter auch am nächsten und hat mich mit seinen derben jungen Fäusten oft gegen andere Kinder verteidigt, so wie ich ihn mit meiner gewandteren Zunge manchmal gegen Erwachsene verteidigte und in Schutz nahm. »Emma ist nicht eitel«, sagte Karl bedächtig. »Denk dir mal, wie du heulen würdest, wenn du zur Silberhochzeit ein altes Kleid anziehen müsstest und die anderen alle neue hätten. Und unser Mamsellchen, die Mienchen erst, die ist noch eitler als du. Aber Emma, die lacht darüber.« »Aber noch mehr lachen würde sie doch, wenn sie auch ein neues Kleid hätte«, entgegnete ich leicht gekränkt. Und dann fügte ich nachdenklich hinzu, »wenn wir ihr doch eins besorgen könnten.« Karl blieb stehen und schaute mich an. Ich sehe ihn noch in dem grauen Novembernebel vor mir. Ich weiß nicht, ob er sich vor lauter Nachdenken über die Nase oder vielmehr unter der Nase herwischte oder weil sie wirklich in dem feuchtkalten Wetter tröpfelte oder weil es leider seine nicht gerade schöne Angewohnheit war. Weil es aber seine Angewohnheit war, die Emma auch kannte, hatte sie ihm 2 blanke und auch harte Knöpfe auf die Ärmel genäht, genau auf die Stelle, womit er zu wischen pflegte. »Au«, klagte Karl einmal wieder, wie so oft, als er damit unter der Nase herschrubbte. Ich lachte nicht. Ich sah ihn teilnahmsvoll an. »Das ist zum Abgewöhnen«, tröstete ich. »Ja, aber es ist auch nicht schön von Emma«, murrte er. »Es ist auch nicht schön von dir, wenn du dir die Nase immer am Ärmel abputzt«, verteidigte ich die große Schwester. »Ganz glänzend und schmierig wird er davon. Emma hat ganz recht gehabt, dass sie dir die Knöpfe dahin genäht hat. Du brauchst dir darum nicht böse zu sein.« »Bin ich auch nicht«, antwortete Karl kleinlaut. »Wenn ich könnte, würde ich ihr gern ein neues Kleid besorgen, aber ich habe ja kein Geld.« »Ich auch nicht«, sagte ich ebenso kleinlaut. »Alles, was in der Sparbüchse war, habe ich für die Wolle für Vaters Pulswärmer und Mutters Halstuch ausgegeben. Und nun ist schon bald Weihnachten.« Wir trotteten bekümmert weiter durch den Novembernebel. Nach einer Weile fasste Karl meine Hand fester. Das tat er jeden Abend, wenn wir in das kleine Wäldchen, den Armenhäuserbusch, traten, an dessen Ende unser Milchbauer wohnte. Karl war trotz seiner kräftigen Fäuste, mit denen er tüchtig reinhauen konnte, kein tapferer Junge. Ich erkläre mir das heute so, dass er vor allem, was er im hellen Tageslicht sehen und packen konnte, nicht bange war, wohl aber vor allem, was im Finstern schleicht, vor allem Unheimlichen. Vielleicht rührte das von den Gruselgeschichten her, die unsere Nachbarin uns manchmal erzählte. Deshalb ging auch Karl abends nicht gern Milch holen. Wie oft sagte Mutter, »Aber Karl, du bist doch ein solch großer Junge, lass doch das kleine Annchen bei diesem Wetter zu Hause.« Und ich höre ihn immer noch erbärmlich bitten, »Lass Annchen mitgehen.« Und ich höre mich selber ebenso inständig flehen, »Lass mich mitgehen, Mutter, das Wetter ist gar nicht schlecht und ich bin gar nicht bange.« Und dann strich mir Mutter über den Kopf und sagte, »Bist mein tapferes Kind.« Und ich wurde sorgfältig von ihr in ihr dickes, schwarzes Umschlagtuch gewickelt, das nur noch meine kleine Nasenspitze heraussah. Oh, wie stolz und glücklich war ich, wenn ich in Mutters Tuch steckte. Es rieselte mir immer ein wundervoller Schauer über den Rücken, wenn sie es mir hinten festknotete. Trollig muss ich darin ausgesehen haben, wenn die Fransen bis fast auf den Boden streiften. Und so trabte ich dann Hand in Hand mit meinem Bruder los, durch Wind und Wetter, Regen, Schnee und Glatteis, für 2 Pfennig die Woche. An diesem Abend war es nun ein dicker Novembernebel, durch den wir gehen mussten. Es war wirklich unheimlich zwischen den Bäumen und Büschen des Waldes. Manchmal sah es gerade so aus, als wenn schwarze Gestalten in dem Nebelgrau ständen und lange Arme nach uns ausstreckten. Ich konnte verstehen, dass Karl meine Hand so fest drückte.
Wo ich gehe, wo ich stehe, ist der liebe Gott bei mir, sagte ich vor mich hin, und dann äußerte ich lauter: Ich bin gar nicht bang. Ich weiß nicht, ob ich Karl oder mir selber damit Mut machen wollte. Ich bin auch gar nicht bang, versicherte Karl und presste meine Hand noch fester. Und wie um seine Furchtlosigkeit zu beweisen, fuhr er fort: Ich weiß jetzt, wie wir Emma ein neues Kleid besorgen können. Wie denn? Fragte ich gespannt und vergaß darüber, weiter zu überlegen, ob ich bange sei oder nicht. Wir müssen einen Schatz ausgraben, erklärte Karl feierlich. Er blieb dabei stehen und rollte seine blauen Augen. Einen Schatz ausgraben? Rief ich erschrocken. O Karl, meinst du, wir sollen es so machen wie der Schatzgräber, von dem Lenchen ein Gedicht lernen musste? Ich kann den Anfang noch, weil sie es so oft vor sich hin sagte, bis Alwine weinte, weil sie damit bei ihren Rechenaufgaben störte. Wie hieß es noch? Arm am Beutel, krank am Herzen, schleppt ich meine langen Tage. Armut ist die größte Plage, Reichtum ist das höchste Gut. Und zu Enden meine Schmerzen ging ich einen Schatz zu graben. So ähnlich lautete es. Und dann kam etwas vom Teufel darin vor, der sollte helfen. Und mit dem will ich nichts zu tun haben. Denkst du ich etwa? Fragte Karl entrüstet. Ich meine das auch ganz anders. Hör mal gut zu. Lehrer Werner hat uns im Geschichtsunterricht erzählt, in Kriegszeiten hätten oft Leute ihr Geld und ihre Schätze vergraben. Später hätten sie sie aber nicht wiedergeholt, weil sie inzwischen geflohen oder gestorben waren. Neulich erst hat ein Bauer beim Pflücken solch einen Schatz in seinem Acker gefunden. Einen Kupferkessel voll Goldstücke. Solch einen Schatz müssen wir nun auch finden und dann unserer Emma bringen. Aber woher sollen wir denn wissen, wo solch ein Schatz vergraben ist? Wandte ich schüchtern ein. Bestimmt hier im Armenhäuser Busch, versicherte Karl. Das ist ganz klar, dass die Leute nicht unten in der Stadt oder auf freiem Feld ihr Geld vergruben, da hätten ihnen ja andere zusehen können. Aber wir können doch nicht den ganzen Wald umgraben, wagte ich wieder dagegen zu sprechen. Du bist heute Abend richtig dumm, schalt Karl großspurig. Natürlich haben die Leute ein Zeichen oben an den Baum geritzt, unter dem sie den Schatz versteckt haben. Da klettere ich morgen Nachmittag eben auf die Bäume und schaue nach. Du kannst doch nicht auf jeden Baum klettern, wandte ich wieder ein. Ach, was bist du dumm, rief er ärgerlich und hatte darüber alle Angst vergessen. Es kommen doch nur die paar alten Erlen in Betracht. Die anderen Bäume stehen noch gar nicht so lange, die haben noch keine Kriegszeit erlebt. Ich redete nicht mehr dagegen, obwohl bestimmt noch manches einzuwenden gewesen wäre. Weißt du noch, wie du voriges Jahr beim Bäumeklettern die Sonntagshose zerrissen hast? Wagte ich bloß noch bescheiden zu erinnern. Aber Karl lachte nur geringschätzig. In der Zeit bin ich schon wieder 100 Mal auf einen Baum gestiegen und habe nichts zerrissen, prahlte er. Außerdem ziehe ich ja an einem Samstagnachmittag keine gute Hose an. Er presste meine Hand wieder fest, aber das tat er jetzt nicht aus Furcht, sondern aus Unternehmungslust. Kräftig zog er mich vorwärts. Schon blinkte uns das trübe Licht aus dem Stall unseres Milchbauern entgegen.

Auf dem Heimweg wurden wir uns dann einig, dass wir am anderen Tag, gleich nach dem Mittagessen, in den Armenhäuser Busch gehen wollten. Samstags hatten wir keinen Nachmittagsunterricht. Wir mussten zwar immer zu Hause beim Sonntagsputz helfen, aber diesmal hatten wir besonderes Glück. Nicht, dass wir den Schatz sofort fanden, aber Mutter erlaubte uns, gleich vorzugehen, ohne dass wir noch irgendeine Arbeit zu verrichten hatten. Wahrscheinlich wäre sie mit dieser Erlaubnis nicht so schnell bei der Hand gewesen, wahrscheinlich hätte auch Emma erst nachgeprüft, ob all unsere Schulaufgaben zufriedenstellend erledigt waren, aber die Großen waren derart mit den Vorbereitungen für die Silberhochzeit beschäftigt, dass sie sich weniger um uns kümmerten. Vielleicht nahm Mutter auch an, dass wir noch irgendetwas für die Silberhochzeit besorgen wollten, was ein Geheimnis bleiben sollte, weil wir so dringlich baten, hinausgehen zu dürfen. Nun, und das stimmte ja auch. Glück hatten wir auch, dass das Wetter sich gebessert hatte und sogar eine blasse Sonne auf uns herabschien, als wir in das Wäldchen traten. Es war gar nicht mehr unheimlich darin, nur kahl und farblos. Wir steuerten auf die alten Erlen an dem kleinen Bach im Grund zu. Karl stieg sogleich auf den ersten Baum und ich reckte mir fast den Hals aus. So unverwandt verfolgte ich seine Kletterkünste. Grabschaufeln hatten wir noch nicht mitgebracht. Damit wollten wir erst anrücken, wenn wir den rechten Platz ausgemacht hatten. Somit hatte ich vorerst nichts anderes dabei zu tun, als zuzusehen. »Hast du etwas gefunden?« fragte ich gespannt. Er fühlte mit den Händen um die Rinde herum. »Nein. Nein. Und nochmal. Nein. Nein.« »Nichts«, sagte ich niedergeschlagen, als er wieder unten angelangt war. »Du kannst doch nicht gleich beim ersten Baum den richtigen Platz verlangen. Du bist so ungeduldig, Annchen«, antwortete Karl überlegen. Das wusste ich sofort, dass es nicht hier am ersten Baum war. »Warum hast du dann nicht gleich beim zweiten angefangen?«, fragte ich. Er würdigte mich keiner Antwort. Mit einem kühnen Schwung stemmte er sich an den zweiten Stamm und hantelte dann hoch. Aber auch hier fand er kein Zeichen. Und wieder kam er heruntergerutscht. »Also zum dritten«, sagte er tapfer. Aber gar so forsch ging er nicht mehr drauf los. »Oh, ich hab so kalte Füße«, klagte ich. »Hier ist es so feucht. Wollen wir nicht für heute aufhören?« »Du bist nicht gescheit«, schalt Karl. »Als ob wir noch wochenlang Zeit hätten. Nächsten Dienstag ist schon die Silberhochzeit. Halt jetzt aus. Du bekommst doch einen Teil von dem Schatz ab.« »Der Schatz soll doch für immer sein«, widersprach ich. »Nun, dann bekommst du eben den Kessel, in dem der Schatz ist«, versprach Karl großzügig. »Der ist auch was wert.« Und wieder kletterte er in die Höhe. Aber er machte Pausen dazwischen, und ich hörte ihn bis unten atmen. Mir war der Hals steif und die Füße nasskalt geworden. In dieser Novemberfeuchtigkeit war es unter den Erlen noch sumpfiger als sonst. Es war ein richtiger schwarzer Morast. Karl arbeitete sich immer mühsamer in die Höhe. Nun hängte er sich mit beiden Händen an einen Ast, um sich daran hochzuziehen. Ich weiß nicht,

herum. »Da wächst doch nichts«, rief er. »Hast du dir wehgetan?« Karl gab natürlich keine Antwort. Er heulte herzzerreißend weiter. Lehrer Werner hatte wohl auch keine Antwort erwartet. Er bückte sich und half Karl auf die Füße. »Nun, du hast ja nichts gebrochen oder verstaucht«, stellte er fest. »Das hast du dem weichen Matsch zu verdanken, in den du gefallen bist. Aber dass du nun aussiehst wie ein Ferkel, das sich in der Sohle gewälzt hat, das hast du diesem Morast auch zu verdanken.« »Junge, Junge, was wird deine Mutter sagen, wenn sie dich so sieht?« Karl hatte sich etwas beruhigt, als er mit heilen Knochen auf den Füßen stand. Nun aber schluchzte er wieder los, wischte mit dem Ärmel über das Gesicht, über die Nase und heulte noch lauter, als er die Knöpfe spürte. »Na, nun kommt, ich bring euch bis nach Hause«, tröstete der junge Lehrer. »Wir müssen schnell gehen, sonst erkältest du dich. Du hast sicher einen nassen Hosenboden.« »Gehen Sie auch mit ins Haus«, bat ich, »dann schilt Mutter nicht. Sie könnten auch zuerst unsere Emma herausrufen. Sie macht Karl dann schon etwas sauber, ehe wir hineingehen.« Oh, ich wusste schon, was ich damit bezweckte. So klein ich auch war, ich war doch ein recht gewitztes Mädchen und eine rechte Evas-Tochter. Ich hatte wohl gehört, wenn Lenchen und Minchen darüber tuschelten, dass der Lehrer Werner merkwürdigerweise öfters Novemberspaziergänge in der Nähe unseres Hauses im Armenhäuser Busch machte. »Er sieht Emma ja regelmäßig im Kirchenchor«, hatte Guste neulich Minchen anvertraut. Aber bisher hatte er noch keinen Vorwand, um zu uns ins Haus zu kommen. Ja, damals ging das noch nicht so einfach wie heutzutage. Nun, jetzt hatte er ja einen Vorwand, bei uns einzutreten, wenn er sich diesen ersten Besuch gewiss auch anders vorgestellt hatte.

Vielleicht hatte er sich vorgenommen, mit einem Blumenstrauß und in seinem besten Anzug bei uns zu erscheinen. Und nun kam er mit einem schmutzigen, schmierigen Jungen, der ihn selber auch noch bekleckert hatte. Trotzdem wurde der junge Lehrer gut aufgenommen. Emma hatte einen roten Kopf und strahlende Augen, während sie im Flur an Karl herumwischte. Und Mutter, die kurz danach aus der Stube kam, war voller Freundlichkeit. Karl wurde kaum beachtet. Als wenn es bei uns so Brauch wäre, dass jeden Tag die Jungen wie Ferkel heimkämen, brummte Guste, von der Karl dann in die Küche geschoben wurde und die sich mit begeisterter Putzlust seiner annahm. Eigentlich könnten sie auf der Silberhochzeit jetzt ein Aufwaschen machen, murmelte sie bei dieser Säuberung. Es käme billiger. Was soll da noch aufgewaschen werden? Fragte ich, während ich teilnahmsvoll zuschaute. Das verstehst du nicht, antwortete Guste kurz ab. Aber dann verstand ich es doch, als am Tag der Silberhochzeit Emma und Lehrer Werner Verlobung feierten.

Und darum waren wir alle an diesem Tag besonders fröhlich. Und darum war immer gleich nach Mutter die Schönste, wenn sie auch kein neues Kleid hatte. Als am Abend die alten Kreisspiele gespielt wurden und sie alle sangen, »Jammer, Jammer über Jammer, ich hab verloren meinen Schatz. Siehst du wohl, das ist mein Schatz.« Da saß ich mit Karl neben Mutter und schaute dem fröhlichen Jammer zu. »Nun habt ihr immer doch einen Schatz besorgt«, sagte Mutter lachend zu Karl und mir. Wir hatten ihr natürlich alles erzählt. Dann aber wurde

sagte sie ernst und fuhr leise fort. Der Herr Jesus hat uns das Gleichnis vom Schatz im Acker erzählt, den ein Mann fand, der alles verkaufte, was er hatte, um diesen Schatz zu gewinnen. Euer neuer Schwager weiß, was für ein Schatz damit gemeint ist. Er verlässt seine Stelle als Lehrer, seine Heimat und geht als Missionar in die Heidenwelt, und unsere Emma wird ihm folgen. Sie wollen diesen Schatz im Himmel haben. Ihr aber wolltet irdischen Schätzen nachgraben. Wenn ihr später daran zurückdenkt, soll euch immer einfallen, was der Herr Jesus gesagt hat und was euch eure Mutter jetzt mit auf den Weg gibt. Sammelt euch Schätze im Himmel.

Karl und ich haben noch oft daran zurückgedacht. Als er schon ein alter Mann war, dessen Hände leise zitterten und kaum noch zu einer Arbeit taugten, brachte er mir zu meinem 70. Geburtstag einen kleinen Kupferkessel und sagte mit humorvollem und gerührtem Schmunzeln, »Den habe ich noch für dich gemacht, Annchen. Ich bin dir ja immer noch den Kessel schuldig.« »Was für einen Kessel, Karl?« fragte ich. »Nun, den Kessel, in dem der Schatz aus dem Armenhäuser Busch sein sollte.«

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0: The clock is 5.
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2: 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Die kommt aus dem letzten Buch im Alten Testament. Das Buch heißt Malachi. Malachi wie ein Prophet. Und die redet von diesem Leifi. Und dort ist ziemlich anders, was Gott da zu Malachi oder der Malachi redet, als dort, was wir vielleicht im ersten Moment von Leifi denken. Weil wenn wir diese Geschichte hier, dann denken wir, naja, hier haben wir einen sehr bossen Mann, hier haben wir einen sehr gewalttätig, und dort haben wir so etwas getan. Aber eigentlich hat es den Eindruck, dass wir da irgendwann im Leben von Leifi eine Beziehung gegeben haben. 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Und so sollte folgen bei einem Bund es oder normalerweise, da soll von der anderen Seite aber Antwort kommen. 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Und dort ist schon, weil wenn wir Gott fürchten, dann sind wir nicht so viel. Dann ist uns dort klar, dass wir vor einem heiligen Gott stehen, der uns in ganz kurzer Zeit so einfach mit den Fingern auslaschen kann. Oder mit seinem Odem oder was immer. 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

Guten Abend, liebe Hörerinnen, lieber Hörer. Zur heutigen Sondersendung auf Radio ZP30 begrüßt Sie Ruth Hildebrandt am Mikrofon. Staatspräsident Santiago Peña hat den Feiertag gestern Abend Patrick Kret ausgerufen. Anlass ist der historische Einzug der Albiroja ins Achtelfinale der Fußballweltmeisterschaft 2026 nach dem sensationalen Sieg gegen Deutschland. Sie hören in dieser Sendung unter anderem das Gesundheitsmagazin und ein Interview mit Gouverneur Harald Bergen. Danach hören Sie ein Audio-Statement eines Missionars und Fußballtrainers. Ricardo Wall teilt seine Eindrücke zur Weltmeisterschaft und gibt einen geistlichen Impuls weiter. Zum Abschluss lesen wir eine kurze Besinnung zum Thema »Die Bibel und der Sport«.

Zum Wetter in Philadelphia. Der Himmel ist bewölkt und die Temperatur beträgt 18 Grad Celsius. Die Höchsttemperatur heute wurde mit 18 und die Tiefsttemperatur mit 13 Grad Celsius gemessen. Die relative Luftfeuchtigkeit liegt bei 77%, der Luftdruck beträgt 1020 Millibar. Der Wind weht, im Moment ist es windstill, aber die Höchstgeschwindigkeit heute betrug 15 Kilometer pro Stunde. Zur Wettervorhersage für den zentralen Chaco. Laut den Meteorologen der DINAG erwartet uns morgen ein etwas wärmerer Tag. Am frühen Morgen zeigt das Thermometer zwar noch frische 15 Grad Celsius, aber im Laufe des Tages steigt die Temperatur bis auf 30 Grad Celsius an. Der Wind weht zunächst aus unterschiedlicher Richtung, legt sich später aber auf den Süden fest. Der Himmel zeigt sich ganztags überwiegend bewölkt und mögliche Regenschauer sind zu erwarten.

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1. Korinther 1, Vers 10. Ich ermahne euch aber, Brüder und Schwestern, im Namen unseres Herrn Jesus Christus, dass ihr alle mit einer Stimme redet und lasst keine Spaltungen unter euch sein, sondern haltet aneinander fest in einem Sinn und in einer Meinung.

0: Im Anschluss hören Sie das Gesundheitsmagazin. Dr. Tilman Giesbrecht spricht zum Thema Vorsorgeuntersuchungen für Männer.
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2: Die heutige Sendung des Gesundheitsmagazins befasst sich mit dem Thema der männlichen Vorsorgeuntersuchung. Diese beschäftigt sich mit Erkrankungen der Niere, männlichen Geschlechtsorgane, hierunter aber besonders mit der Prostata, sowie mit Erkrankungen der Harnwege und dem Steinlein. Die Vorsorgeuntersuchung bei Männern ist ein essentieller Bestandteil der Gesundheitsvorsorge und hilft, urologische Probleme frühzeitig zu erkennen und auch zu behandeln. Urologische Vorsorgeuntersuchungen sind somit genauso wichtig wie bei Frauen, aber Männer neigen oft dazu, diese Untersuchungen zu vernachlässigen. Wozu dient die urologische Vorsorgeuntersuchung bei Männern? Der Hauptzweck der Vorsorgeuntersuchung ist die frühzeitige Erkennung von gesundheitlichen Problemen und versteckten Krankheiten, die noch ohne größeren medizinischen Aufwand behandelbar und heilbar sind. Diese umfasst die Früherkennung von Prostataerkrankungen, Harnwegserkrankungen und Krebserkrankungen wie Prostatakrebs. Wann sollte eine Vorsorgeuntersuchung durchgeführt werden? Es wird empfohlen, dass Männer ab dem 45. Lebensjahr jährlich eine urologische Vorsorgeuntersuchung durchführen lassen. Bei genetischen Veranlagungen, das heißt, wenn bereits der Vater oder ein Bruder unter einer Prostataerkrankung leidet oder litt, wird die Untersuchung bereits ab dem oder mindestens ab dem 40. Lebensjahr angeraten. Auch junge Männer sollten regelmäßige urologische Checks durchführen lassen, um Erkrankungen frühzeitig zu erkennen. Was sollte vor einer Vorsorgeuntersuchung beachtet werden? Es gibt keine speziellen Vorbereitungen für eine urologische Vorsorgeuntersuchung. Es ist jedoch hilfreich, eine Liste der aktuellen Medikamente und eine Übersicht über alle bisherigen urologischen Probleme oder Behandlungen mitzubringen. Dies ermöglicht dem Urologen, ein vollständiges Bild der Gesundheit des Patienten zu erhalten. Und wie läuft die Vorsorgeuntersuchung ab? Zunächst findet eine Anamnese statt, das heißt, es findet eine detaillierte Befragung zu den aktuellen Beschwerden, zur Krankengeschichte und familiären Vorbelastungen statt. Dann folgt eine körperliche Untersuchung, hierzu eine Nierenuntersuchung, Untersuchung der Blase und der äußeren Genitalien, eine Urinanalyse zum Test zur Erkennung von Infektionen, Blut oder anderen Auffälligkeiten im Urin. Bildgebende Verfahren wie Ultraschalluntersuchungen zur Beurteilung der Nieren und Blase. Die Prostatauntersuchung. Ab dem 45. Lebensjahr wird eine rektale Untersuchung der Prostata durchgeführt, um Veränderungen frühzeitig zu erkennen. Und anschließend folgt eine Nachbesprechung und Beratung statt. Nach der Untersuchung bespricht der Urologe die Ergebnisse mit dem Patienten und gibt Empfehlungen für mögliche Behandlungen oder weitere Untersuchungen. Bei Bedarf werden Therapien eingeleitet oder auch andere Spezialisten hinzugezogen. Besonderes Augenmerk wird der Prostatakrebs-Früherkennung gewidmet, deshalb hierzu etwas ausführlicher. Der Prostatakrebs, auch Prostatakarzinom genannt, ist der häufigste bösartige Tumor des Mannes. Und aus noch weitgehend unbekannten Gründen kommt es zur bösartigen Veränderung der Zellen des Organs. Die Folge ist dann eine schnellere Teilung der Prostatazellen mit folgendem pathologischem oder auch krankhaftem Wachstum dieser Drüse. Was ist denn die Prostata und welche Funktion hat sie? Die Prostata, zu Deutsch auch Vorsteherdrüse, ist eine etwa walnussförmige Drüse, welche sich unterhalb der Harnblase des Mannes befindet. Im Laufe des Lebens wächst dieses Organ vor allem unter Einfluss der männlichen Hormone, wobei die Größe im höheren Alter sehr unterschiedlich sein kann. Nach hinten grenzt die Prostata an den Darm, was bei der Untersuchung durch den Arzt oder Urologen eine besondere Bedeutung hat. Dieses Organ ist an der Samenzellbildung, der Samenflüssigkeit und dem Hormonstoffwechsel beteiligt und ist somit einer der Fortpflanzungsorgane des Mannes. Erkrankungsalter, Häufigkeit und geografische ethnische Unterschiede. Das durchschnittliche Erkrankungsalter liegt etwa bei 70 Jahren. Ganz selten kann er auch schon im jungen Alter, zum Beispiel unter 40 Jahren, vorkommen. Die Häufigkeit einer Prostatakrebserkrankung steigt mit dem Alter bis ins 8. Lebensjahrzehnt an und ist weltweit recht unterschiedlich verteilt. Es bestehen große Unterschiede in der geografischen und ethnischen Herkunft. In den USA kommt er bei der schwarzen Bevölkerung häufiger als bei den Weißen vor. Obwohl das Prostatakarzinom den häufigsten bösartigen Tumor des Mannes darstellt, ist er jedoch nur die dritthäufigste krebsbedingte Todesursache. Welches sind Symptome eines Prostatakrebses? Ein Karzinom der Prostata wächst oft nur sehr langsam, sodass es in frühen Stadien meist keine Beschwerden auslöst. Erst später, wenn der Tumor ein fortgeschrittenes Stadium erreicht, können besonders folgende klinische Erscheinungen auftreten: erschwertes Wasserlassen, Blutbeimengung im Urin und oder in der Samenflüssigkeit, bei fortgeschrittenem Tumorleiden mit Krebsbefall des Skeletts oder der Knochen treten auch häufig Knochenschmerzen und hierzu besonders Kreuzschmerzen bei Wirbelsäulenmetastasen auf. Weitere Symptome wie ungewollter Gewichtsverlust, Schwäche, Blässe und so weiter sind dann meist schon allgemeine Zeichen eines fortgeschrittenen Krebsleidens. Welche Risikofaktoren oder Ursachen gibt es für das Entstehen eines Prostatakrebses? Die genetische Prädisposition oder auch Veranlagung ist von besonderer Bedeutung, da diese häufig schon im jüngeren Alter zur Erkrankung führt. Somit ist besonderes Augenmerk auf die familiäre Vorbelastung zu werfen. Männer, deren Brüder und oder Väter erkrankt sind, haben ein über zweifach erhöhtes Risiko, ebenfalls Prostatakrebs zu entwickeln. Der wichtigste Faktor scheint aber das Alter darzustellen, denn je älter der Mann, desto häufiger tritt der Prostatakrebs auf. Studien haben gezeigt, dass bei einem Großteil der Männer im hohen Lebensalter bereits Krebszellen in der Prostata nachweisbar sind, ein Tumorwachstum jedoch aus noch weitgehend unbekannten Gründen nicht zustande kommt und folglich nicht zu einem Krebswachstum führt. Des Weiteren spielen unter anderem molekulare Veränderungen, also Genmutationen oder auch chronische Entzündungen der Prostata, männliche Hormone und Umweltfaktoren, zum Beispiel fettreiche Nahrung, eine Rolle. Wie sieht eine Prostatakrebsvorsorge bzw. Früherkennung aus? Einiges wurde schon erwähnt, zum Beispiel, dass Männer ab einem bestimmten Alter zur Vorsorgeuntersuchung gehen, zum Beispiel ab dem 45. Lebensjahr. Oder bei Vorbelastung in der Familie ab mindestens dem 40. Lebensjahr. Wenn ein Prostatakrebsverdacht besteht, werden meist Folgeuntersuchungen durchgeführt. Hierzu dient besonders der medizinisch-technische Fortschritt, sodass weitere bildgebende Verfahren wie Kernspintomographie zu spanischer Resonanz Magnetica durchgeführt werden können und mehr Sicherheit in der Diagnose geben. Bei suspektem Befund oder dringendem Krebsverdacht wird dann meist eine Stanzbiopsie, also eine Biopsie der Prostata mit Gewebeentnahme durchgeführt und anschließend mittels Mikroskopie untersucht, das dann schlussendlich dann auch die Sicherheit gibt. Zusammenfassend besteht der Sinn einer Vorsorgeuntersuchung zur Früherkennung von Erkrankungen der Prostata, um bei Krankheitsnachweis rechtzeitig eine Behandlung einzuleiten und somit die Chancen auf Heilung zu erhöhen oder, falls unheilbar, die Therapie zu optimieren und damit die Beschwerden zu lindern. Dankeschön.
1: Das war das Gesundheitsmagazin auf Radio ZB30. Vielen Dank fürs Zuhören und bis zur nächsten Sendung.

0: Der Gouverneur des Departements Boquerón, Harald Bergen, nahm an der Muni-Expo 2026 teil, der bedeutendsten internationalen Fachmesse und Konferenz für kommunale Innovation und Verwaltung in Israel. Die Veranstaltung fand am 23. und 24. Juni in Tel Aviv statt. Bergen folgte einer Einladung der paraguayischen Botschaft in Israel. Mit dem Gouverneur unterhielt sich unsere Korrespondentin Hildegard Batista.
1: Gouverneur Harald Boyer, wir sind in Israel. Harald, aus welchem Grund oder wenn wie der Anlass, dort du nach Israel gereist wirst?
2: Hallo und alle hier von Zabadartig. Ja, ich habe eine Einladung von der israelischen Botschaft. Eine Expo, Muni-Expo, in Israel teilzunehmen. Da waren verschiedenste neue Technologien und auch für kleine Projekte, für kleine Ganaderos, Projekte, Agricultores promoviert. Und ich weiß, was man von der Ortnach alles mit Technologie merken kann. So, das wäre der Grund von meiner Reise nach Israel.
1: Verdahl auch ein bisschen, was ist nun eigentlich diese Muni-Expo?
2: Ja, das ist eine Expo, wo Israel einmal ihre Technologie wies, oder was sie anbieten können. Israel ist ihre Wirtschaft, als Nummer 1 Technologie für Kuiper. Sie sind sehr wieder entwickelt, ich meine, wie es auf der Welt entwickelt mit der Technologie. Was er alles mit, ich habe uns für gemessen, verstellen, dort einmal alles zu präsentieren, weil ich zu sein, was alles jetzt. Und Allianzen schaffen. Die wollen mit verschiedenen Ländern schaffen. In Paraguay haben sie eine gute Beziehung mit Israel. Und das ist auch ein Grund, warum sie auch am Ort von Paraguay Menschen anladen und einfach diese Beziehung durchfliegen. Und uns auch helfen. Also, wir haben auch längere Jahre als Land jede Beziehung durchgehört und auch verschiedenste Technologien gemerkt. Ein Beispiel ist diese Sammelfläche von Wutter, was wir all über 20 Jahre haben, das ist ein System, was Israel experimentiert hat und was wir hier auch brauchen, was gut funktioniert. Und das Wahlverhältnis ist ziemlich überrein mit Chaco hier in Paraguay, mit Israel. Also, die haben auch heute, die haben wenig Rehen. Und man hat dann solche sparsame Butter am Grunde. Und dann der Transferdeutschland von der Entsalzungsanlage. Wir haben dann auch Privatbüter des Expo, halt drauf gehört über Impressas von Butter, von Butter-Vorbereitung und Reinigung. 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So, die sind sehr weit entwickelt worden, die möchten noch mehr, sie schaffen nur an, was 90% kommen, dort wird da Ware zu verbrücken. Also, dem einfach den Wert geben, dort wird da nicht verbrückt, das von einmal brücken. Dann haben wir mehrere Vorträge bei der Expo, die wir vom Außenminister von Israel, auch von dem Premierminister Netanyahu, wir haben einen Vortrag. 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Das ist einfach, musste dort einmal im Blick haben. 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

0: Das gestrige Spiel zwischen Paraguay und Deutschland war wirklich besonders in mehreren Hinsichten. Wir haben Ricardo Wall aus Asunción gefragt, ob er seine Eindrücke zur diesjährigen Weltmeisterschaft mit uns teilen möchte. Hier folgt nun der Beitrag.
1: Hallo werte Zuhörer, ich glaube, wir sind uns alle einig, dass besonders nach so einem Spiel wie gestern, das zwischen Paraguay und Deutschland, dass dieses eines der besten Weltmeisterschaften der Geschichte ist. Nicht nur für uns Paraguayer, obwohl ganz besonders für uns, da wir nach 16 Jahren wieder mit dabei sind und nach so einem Spiel wie gestern vor allem, aber auch im Generellen, entdecken wir in dieser Weltmeisterschaft viele Dinge, die eine ganz besondere Bedeutung auch haben. Und ich denke mir, dass wir da auch leicht können, einige geistliche Prinzipien aus diesem Ganzen rausnehmen. Eines der wunderbaren Bilder, die diese Weltmeisterschaft abgibt, ist diese Botschaft, dass Christus größer ist als jeder Wettbewerb. Eines der ermutigendsten Bilder dieser Weltmeisterschaft ist zu sehen, wie Spieler zusammenkommen, um Jesus, um Gott anzubeten. Und nicht nur Spieler aus derselben Mannschaft, nein, sogar Spieler aus gegnerischen Mannschaften treffen sich nach dem Spiel, nach dem Schlusspfiff auf dem Feld, wo jeder es sehen kann, und sie beten Jesus an. Das zeigt einfach ganz klar, dass es für diese Spieler etwas gibt, das größer ist, als ihr Land in dieser Weltmeisterschaft zu repräsentieren. Das zeigt, dass Jesus größer ist. Dieses Spiel, das geht irgendwann zu Ende, aber das Reich Gottes, das bleibt für immer bestehen. Zweitens ist es erstaunlich, wie viele Überraschungen es in dieser Weltmeisterschaft gibt. Kleine Länder besiegen große Fußballgiganten. Favoriten für die Weltmeisterschaft werden von kleinen Ländern besiegt und aus dem Turnier geschmissen. Und das beste Beispiel ist das Spiel von gestern zwischen Paraguay und Deutschland und gleich danach auch von Marokkos gegen den Niederlanden. Starke Länder verlieren gegen kleine Länder. Und das ist ein Prinzip, das wir schon in der Bibel sehen. Und man merkt, dass Leute, also den Deutschen hat es natürlich nicht gefallen, aber sonst Leute aus allen Ländern, die freuen sich darüber, dass so eine kleine Nation, so ein kleines Land wie Paraguay einen Schlag auf dem Tisch gibt und diese große Nation besiegt. Und in der Bibel haben wir viele von solchen Geschichten. Gideon, der mit 300 Mann gegen ein großes Heer siegt. Oder auch natürlich die Geschichte zwischen David und Goliath. Und wir als Menschen, wir tendieren dahin, Freude daran zu haben, wenn dieses passiert und Teil von diesem zu sein. Und das ist eben doch das Prinzip, das in der Bibel immer wieder klar zum Vorschein kommt. Dass Gott die Schwachen braucht und unsere Schwachheit braucht, um das Starke, das anscheinend Unbesiegbare zu besiegen. Weiter ist es einfach wunderbar zu beobachten, wie viele Dinge sich in diesem Ganzen bewegen. Dass Leute aus allen Nationen und Stämmen und Sprachen zusammenkommen für dieses eine Ereignis, um ihre Mannschaft anzufeuern. Und also dieses ganze Bild, wenn man diese Leute da sieht im Stadion oder vor dem Stadion auf den Straßen, das erinnert uns an dieses Bild, das Johannes in Offenbarung Kapitel 7, Vers 9 präsentiert, in dem Menschen aus allen Völkern und Nationen und Sprachen zusammenkommen, nicht um ein Fußballspiel zu sehen, sondern um Jesus, das Lamm, anzubeten und ihm dafür zu preisen, dass er für unsere Sünden gestorben ist, dass wir das ewige Leben durch ihn haben. Sicher, nach einem Spiel, dann hat man eine Freude, die für eine gewisse Zeit anhält und hoffentlich hält diese Freude auch länger als eine Woche bei uns an. Aber dieses Bild zeigt uns einfach, dass es zeigt uns auf etwas Größeres, auf etwas Ewiges. Nämlich, dass wir eines Tages mit Leuten aus allen Ländern, aus allen Völkern und Nationen gemeinsam Jesus, das Lamm, anbeten werden. Und das Letzte, wenn man einmal denkt, dass man so viel gelitten hat, von der Sportseite gesprochen, bis man an diesem Moment angekommen ist, 16 Jahre voller Enttäuschungen, wo man sich immer wieder in Frage gestellt hat, lohnt es sich überhaupt noch weiter die paraguayische Mannschaft anzufeuern oder tue ich mir da mehr Schaden an, als dass ich mir Freude bereite? Nach einem Moment wie gestern, dann denkt man sich so, das hat sich doch gelohnt. All dieses Leid hat sich gelohnt. Und da ist ein sehr interessanter Text im Römerbrief, der sagt, denn ich bin überzeugt, dass dieses Leiden, dass die Leiden der jetzigen Zeit nicht ins Gewicht fallen gegenüber der Herrlichkeit, die an uns offenbart werden soll. Und oft denkt man sich vielleicht so, unser christliches Leben hier auf der Erde, das ist oder das kann mit viel Leiden verbunden sein. Aber letztendlich, wenn wir die wahre Freude, also nicht die Freude von einem Fußballspiel, sondern die wahre Freude, mit Christus zu sein, erleben, dann schauen wir zurück und denken uns so, das hat sich gelohnt. Das ist es wert gewesen.

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0: Wir haben ein bisschen gestöbert, wie sich die Bibel mit dem Thema Sport verbinden lässt. Dabei sind wir auf eine Besinnung von Manuel Seibel auf bibelpraxis.de gestoßen. Er schreibt dazu Folgendes. Die Bibel enthält tatsächlich eine ganze Reihe von Abschnitten, die sich mit dem Thema Sport auseinandersetzen. Wir werden jedoch an keiner Stelle dazu aufgefordert, Sport zu treiben oder bei Sportveranstaltungen mitzuwirken. Vielmehr geht es darum, dass bestimmte Grundsätze des sportlichen Wettkampfs auf Christen bezogen werden. Nehmen wir das Beispiel des Wettlaufs in 1. Korinther. Paulus schreibt den Korinthern dort, »Wisst ihr nicht, dass die, die in der Rennbahn laufen, zwar alle laufen, aber einer den Preis empfängt? Lauft nun so, dass ihr ihn erlangt.« 1. Korinther 9, Vers 24. In diesen Versen zeigt der Apostel Paulus, dass unser christliches Leben einem Wettlauf vergleichbar ist. Beim, sagen wir, 1000-Meter-Lauf gibt es ein Ziel. Wer als Erster über die Ziellinie läuft, hat den Wettkampf gewonnen. Daher strengt sich jeder an, als Erster dieses Ziel zu erreichen, denn der Erste erhält den Preis. Auch unser christliches Leben führt zu einem Ziel. Das ist der Himmel. Diesem Ziel laufen wir sozusagen entgegen. Und wie beim sportlichen Wettkampf sollen wir versuchen, den Siegerpokal zu bekommen. Dabei laufen wir nicht einfach drauf los, sondern führen unser christliches Leben nach den Gedanken des Herrn Jesus, wie er sie uns in der Bibel offenbart hat. Es geht also nicht um Aktionismus, wohl aber um Werke zur Ehre unseres Herrn. Im Unterschied zum Beispiel zum 1000-Meter-Lauf kann bei unserem Lebenswettlauf jeder diesen Preis erringen. Du sollst dich so verhalten, dass du ihn auf jeden Fall erhältst, unabhängig davon, was mit anderen Christen ist. Diese Verse, und man könnte dies auch an den anderen Abschnitten zeigen, die im Neuen Testament den sportlichen Wettkampf als Vergleich heranziehen, machen also deutlich, wir werden nicht aufgefordert, an sportlichen Wettkämpfen teilzunehmen, aber bestimmte Gesetzmäßigkeiten des Sports lassen sich auf das christliche Leben anwenden. Es ist jedoch interessant, dass Paulus doch etwas zur sportlichen Betätigung sagt. So liest man in 1. Timotheus Kapitel 4, Vers 8, »Die leibliche Übung ist zu wenigem nützlich, die Gottseligkeit aber ist zu allen Dingen nützlich, da sie die Verheißung des Lebens hat, des jetzigen und des zukünftigen.« Sicher bezieht sich Paulus mit dem Ausdruck »leibliche Übung« auch auf Vorschriften, die manche zum Essen gemacht haben, wie man den vorangegangenen Versen entnehmen kann. Aber die weitere Anwendung auf den Sport im Allgemeinen ist ebenso nötig. Gott hat der sportlichen Betätigung keine Verheißung gegeben. Dieser Sport mag einen gewissen Nutzen haben, wie auch eine gewisse Disziplin beim Essen von Nutzen ist. Wir wissen, dass wir heute oftmals sehr ungesund leben und dass dadurch bereits viele junge Menschen zum Übergewicht neigen. Eine vernünftige Bewegung ist also nützlich. Aber im Vergleich zur Gottseligkeit ist sie zu wenigem nützlich. Denn ein Leben, das auf Gott ausgerichtet ist, ist zu allen Dingen nützlich. Damit verbindet Gott die Verheißung, dass er einen gottesfürchtigen Christen bereits heute segnet. Und in Zukunft beschenkt Gott den auf diese Weise lebenden Gläubigen sozusagen noch einmal mit dem ewigen Leben, das wir dann in seiner großartigen Fülle genießen werden. Welch ein Nutzen hat daher ein gottesfürchtiges Leben in den Augen Gottes? Soweit die Besinnung von Manuel Seibel zum Thema »Die Bibel und der Sport«.
1: Sind wir nicht alle

Am Schluss dieser Sendung bringe ich noch einmal das aktuelle Wetter in Philadelphia. Der Himmel ist bewölkt und die Temperatur beträgt 17 Grad Celsius. Die Luftfeuchtigkeit liegt bei 80% und der Luftdruck beträgt 1012 Millibar. Im Moment ist es windstill. Das war das Abendjournal. 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Damit endet die Sondersendung im Abendjournal. Ich freue mich, dass Sie mit dabei waren. Ich verabschiede mich nun und wünsche Ihnen einen angenehmen Abend. Auf Wiederhören.

0: Programm Nummer 50. 1. Korinther, Kapitel 16, Vers 13, Bad 24.
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3: Dankeschön für Hörchen. 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

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Das teilt die Gesundheitsbehörde Santé Publique France mit. 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Damals gab dort 5700 Todesfälle, aber das war noch nicht über den Rekord von 15 Todesfällen in dem Jahr 2003. 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Das sind hierbei soweit die Nachrichten. Ich bringe euch die Wirtschaft von dem Chicago Markt. Der Getreidepreis, der Kornpreis, wird angegeben mit $171 der Tonne. In der Zuckerpreis stand ab $418 der Tonne. Von Maxi Cambios bringe ich hier den Geldpreis der US-Dollar, der stand im Kauf zu 5.900 und im Verkauf zu 6.100. Der Euro wird gekauft zu 7.100 und verkauft zu 7.400. Der brasilianische Real, der stand im Kauf zu 1.130 und im Verkauf zu 1.190. Von dem Wetter von der Kolonie Sommerfeld in Umgebung informiere ich, dass der Wetterdienst für Marie Medweg eine Lichttemperatur von 14 und eine Höchsttemperatur von 28 Grad vorhersage. Der Wetterdienst gebe 80% Chance für Regen. Ich bringe hier zum Schluss von diesem plotischen Nachrichtendienst der beste Nachricht aus Psalm Kapitel 140, Vers 13 bis 14. 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Sicher wurde der Gerechte deine Nume Lube in der Abrecht geworden in deine Jehenwut wohne. Dankeschön für das Einschalten. Ich wünsche dir einen schönen Abend. Ab war er hier.

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Wenn wir aber unsere Sünden bekennen, so ist er treu und gerecht, dass er uns die Sünden vergibt und reinigt uns von aller Ungerechtigkeit. 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

Dit wird das Programm «Wat sagt die Bibel?». Wenn Sie uns schreiben wollen, hier ist unsere Adresse. Radio Segenswelle, Postfach 25 05 in 32715 Detmold in Deutschland. 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Hiermit kommt das von unserem Programm «Wat sagt die Bibel?» zum Ende. Und wir hoffen, dass das von unserem Programm gut zum Sehen gewesen ist. Und hier wird nicht in der Bibel lernen können. Nun verabschiedet mich von euch und wünsche euch Gott seinen reichen Sehen. Auf Wiederhören.

Wir danken Gott für die Möglichkeit, das Programm ausstrahlen zu können und heiten alle Tauhirer von Horten willkommen zu dem Programm auch von dir. 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

0: De klok is al met 30 minuten.
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0: De klok is 12, maar 30 minuten.
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Eine Frage. Wer hat geteilt und wofür bedenkt ihr alle? Ich nicht. Und ich weiß nicht, ob ich dort teilen kann, wofür mal der Herr seine trügerische Leib in meinem Leben erwiesen hat. Ich will das Programm nicht zu lang machen. Aber ich will von den vielen noch auf zwei Tatsachen, auf zwei Texte in der Bibel hinweisen, und was wir denken sollen, in und was wir nicht denken sollen. Ich habe als Lehrer gelehrt und sie viele Jahre im Schuldienst gewesen. Und mir hat das Schein, sehr Schein und weniger Schein gegangen. Und auch schlecht gegangen. Und wenn ich dann an meine Dummheit denke, die ich begonnen habe als Lehrer, dann mocht ich nicht daran denken. Und andere sollen auch nicht daran denken. Dann mocht ich dort, so sei es, dort im Psalm 24 steht, denk nicht an die Sünde in meine Jugend und an meine wahrerspannste Wehe, auch als Lehrer, und an all die Fehler, die ich gemacht habe. Dann mocht ich lieber den zweiten Teil von diesem Vers betonen. Denk an mich, weil Gott seine trügerische Leib so groß ist, weil Gott seine trügerische Leib so gut ist zu uns Menschen. Ich muss in der letzten Zeit immer wieder an Paulus in den zweiten Brief von Timotheus denken, wo der durchschrift. Paulus dankt Gott, den er mit einem reinen Gewissen denkt. Paulus dankt Gott, dass er dort so tun kann, als seine Vorfahren verarmdeide. Paulus dankt Gott auch Tag und Nacht in seine Gebete, wann er an Timotheus denkt. Paulus denkt auch an die Throne, Timotheus seine Throne. Paulus hat ein dringendes Anliegen. Ein Arm sticht das Verlangen ab, Timotheus zu sein. Für Paulus wird das eine Freude sein. Warum? Paulus denkt an den wahren Glaube, den all Timotheus seine Großmutter Lois hat, den auch seine Mutter Eunike hat. Und dort bin ich selbstverständlich. Timotheus sind Vater wie ein Grieche, nicht ein Jude. Dort geht nicht um Rasse, dort geht nicht um Spruch, dort geht nicht um Kultur, dort geht nicht um Bildung. Dort geht um eine persönliche Beziehung zu Gott, wo nur die Großmutter und die Mutter hatte, und wo nur Timotheus auch geschrieben hat, und Gnade. Ich weiß, das ist eine sehr treue Nachricht für manche Ältere, für manche Großältere, für viele Menschen, die so eine sehr treue Vergangenheit gehabt haben. Sie haben dort nicht gehört. Und sie kennen dort nicht für jeden. Und das kriegt die gute Nachricht von Gott für diese Menschen. Wenn so eine Menschen Gott seine Gnade erkennen, dann sollen die daran denken. Und die Gnade, wird euch ja das Schritt von Golgatha gebracht ist, wird verschäft worden ist, wird Gott teuerdeit haft, und dort will Gott nicht mehr denken. Und dort denkt Gott nicht mehr. Gott seine Vergebung und Gott seine Not ist für so eine Menschen der gute Nachricht. Und die will ich wieder sagen. Gott seine Not, die wünsche ich alle Tauhira.

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